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1: Ich bin Jerome Nussbaum. In Berlin könnten künftig bei der Strafverfolgung die Prioritäten neu gesetzt werden. Die scheidende Generalstaatsanwältin Koppers ist dafür, sich auf schwere Kriminalität zu konzentrieren. Sie verwies in der ARD auf begrenzte Justizressourcen. Die könnten besser eingesetzt werden, wenn nicht jede belanglose Straftat verfolgt werden müsse. Außerdem sprach sich Koppers dafür aus, die Staatsanwaltschaften unabhängiger zu machen von politischem Einfluss. Sie bezog sich damit auf die stärker werdende AfD. Zwischen Schöneiche und Rüdersdorf sind zwei Straßenbahnen zusammengestoßen. Dadurch wurden 11 Menschen verletzt, darunter auch einer der Fahrer. Eine Straßenbahn war im Linienbetrieb unterwegs, bei der anderen handelte es sich um eine Leerfahrt. Die Linie war nach dem Unfall stundenlang unterbrochen. Noch ist unklar, wie es zu dem Zusammenstoß kommen konnte. Bundesfamilienministerin Prien will offenbar die maximale Bezugsdauer von Elterngeld auf 12 Monate kürzen. Derzeit wird die Unterstützung maximal 14 Monate ausgezahlt, wenn sich der zweite Elternteil mindestens 2 Monate nimmt. Häufig sind es dabei die Vätermonate. Die Änderung ist Teil eines Gesetzentwurfs zu einer Reform des Elterngelds, berichtet Politico. Demnach soll auch die Mindestmonatszahl pro Elternteil von 2 auf 3 erhöht werden. Die monatlich gezahlten Sätze sollen dafür leicht steigen, von mindestens 300 auf 330 Euro und höchstens 1.800 auf 1.900 Euro. Der Streit um eine aufgehobene rote Karte bei der Fußball-WM eskaliert. Nachdem die UEFA dem WM-Ausrichter FIFA vorgeworfen hat, damit eine rote Linie überschritten zu haben, schießt der Fußballweltverband jetzt zurück.
2: Die FIFA wirft dem Europäischen Fußballverband vor, selbst schon rote Karten aufgehoben zu haben, ohne dass dies Bedenken ausgelöst hätte, eine rote Linie zu überschreiten. Man erkenne die rote Karte für US-Nationalspieler Balogun auch an, setze die Sperre aber nach § 27 auf Bewährung von einem Jahr aus. US-Präsident Trump hatte zugegeben, die FIFA um eine Überprüfung gebeten zu haben. Er ist der Ansicht, dass es kein Foul gab. Noah Ulrich, Redaktion.
1: Bei der Fußball-WM sind die USA im viel diskutierten Achtelfinalspiel gegen Belgien ausgeschieden. Am Ende gewann Belgien mit 4:1. Vorher konnte sich Spanien gegen Portugal mit 1:0 durchsetzen. Im Viertelfinale treffen damit Spanien und Belgien aufeinander. Die aktuellen Temperaturen: Berlin am Alex und am Funkturm 19 Grad und Potsdam im holländischen Viertel ebenfalls 19 Grad. Es bleibt bewölkt heute, gebietsweise kann es auch Regen geben. Die Höchstwerte liegen zwischen 21 und 24 Grad. Morgen wechseln sich dann Sonne und Wolken ab und es bleibt meist trocken. Die Höchstwerte dann zwischen 22 und 24 Grad.
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nach sechs. Guten Morgen, hier ist Ella mit Chris Edrich. Seid ihr denn so früh schon bereit, in den Dienstag zu starten? Ja, dann machen wir das jetzt zusammen mit Nina Simone und Mood Indigo auf Ella für den besten Jazz, Soul und Blues.

You Don't Love Me. Empty Jones war das. Seine Songs klingen immer, als kämen sie direkt von einer Vinylschallplatte aus den 60ern oder 70ern. Sind sie aber nicht. Er hat erst im März sein Debütalbum rausgebracht. Und dieser Vintage-Sound ist sein Markenzeichen. Wenn euch das genauso gut gefällt wie mir, dann merkt euch schon mal folgendes Datum. 1. Dezember, da kommt er nämlich für ein Konzert zu uns nach Berlin, tritt im Privatclub in Kreuzberg auf. Das ist keine große Location und die Fangemeinde wächst rasant, also lieber frühzeitig die Tickets sichern. Hier ist Ella, füll den besten Jazz, Soul und Blues jetzt mit Miles Davis. Einen schönen Dienstagmorgen wünsche ich euch.

Mama's Gun mit Friends to Lovers auf Ella. Kurz vor 6:30 gleich die Nachrichten für Berlin und Brandenburg. Bis dahin ist aber noch Zeit für Esperanza Spalding. 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
4: Ich bin Jerome Nussbaum. So einen Streit hat es zwischen den Fußballverbänden UEFA und FIFA noch nie gegeben. Ausgelöst wurde er von US-Präsident Trump. Er gab gestern zu, nach einer roten Karte für einen US-Nationalspieler eingegriffen zu haben. Das Foul für den eigentlich rot gesperrten Belogan sei keines gewesen und er kenne sich mit Fußball wirklich aus, sagte Trump vor Journalisten. Deswegen habe er die FIFA darum gebeten, die rote Karte zu überprüfen. Der Fußballweltverband und WM-Ausrichter setzte die Rotsperre daraufhin aus. Weltweit gab es Kritik, denn der betroffene Spieler hatte bislang die meisten Tore für die USA bei der WM geschossen. Der europäische Verband UEFA schrieb, damit sei eine rote Linie überschritten worden. Die FIFA lässt aber alle Proteste abprallen und beruft sich auf § 27 ihres Regelwerks, wonach die Sperre auf 1 Jahr Bewährung ausgesetzt werden kann. Es fehlt aber immer noch eine Begründung für diesen einmaligen Vorgang. Noch zu diesem Thema. In Ankara beginnt heute der 2-tägige NATO-Gipfel. Dabei stehen die Kriege im Iran und in der Ukraine im Fokus. Mit dabei ist auch US-Präsident Trump. Er will morgen am Rande des Gipfels mit dem ukrainischen Präsidenten Zelensky zusammenkommen.
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4: In Brandenburg bleibt Trinkwasser immer noch in 2 Regionen belastet. In Buckow in der Märkischen Schweiz waren Keime im Leitungswasser nachgewiesen worden. In Zedenick im Kreis Oberhavel gibt es Ausgabestellen, weil Bromat im Wasser festgestellt wurde. Die Suche nach der Ursache läuft. Der Bezirk Berlin-Hellersdorf bekommt ein Freibad für rund 35 Millionen Euro. Das Geld konnte laut Innensenatorin Spranger im Hauptausschuss des Abgeordnetenhauses gesichert werden. Brandenburg und auch Berlin droht eine Tigermückenplage. Davor warnen Experten vom Leibniz-Institut für Agrarlandschaftsforschung aus Brandenburg nach dem vielen Regen und steigenden Temperaturen. Der frühere Berlinale-Chef Moritz D. Hadeln ist tot. Er starb am Samstag im Alter von 85 Jahren nach Komplikationen bei einem medizinischen Eingriff.
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4: Bei der Fußball-WM sind die USA im viel diskutierten Achtelfinalspiel gegen Belgien ausgeschieden. Darin konnte auch der eigentlich rot gesperrte US-Top-Torjäger Belogan nichts ändern. Am Ende gewann Belgien mit 4:1. Vorher konnte sich Spanien gegen Portugal mit 1:0 durchsetzen. Das entscheidende Tor fiel erst in der Nachspielzeit. Im Viertelfinale treffen damit Spanien und Belgien aufeinander. Die aktuellen Temperaturen: Berlin am Alex und am Funkturm 19 Grad und Potsdam im holländischen Viertel ebenfalls 19 Grad. Es bleibt bewölkt heute, gebietsweise kann es auch Regen geben. Die Höchstwerte liegen zwischen 21 und 24 Grad. Morgen wechseln sich dann Sonne und Wolken ab und es bleibt meist trocken. Die Höchstwerte dann zwischen 22 und 24 Grad.

Guten Morgen, liebe Frühaufsteher. Hier ist Ella am Morgen und nach dem Klassiker von Chet Baker habe ich jetzt wieder ganz frische Ware. In diesem Fall von einem noch sehr jungen Musikprojekt aus Großbritannien. Earthonaut heißt es. Am Schlagzeug bei diesem Song sitzt Drummer-Legende Steve White. Hier ist Earthonaut mit All at Once, All of the Time auf Ella. Für den besten Jazz, Soul

Guten Morgen, hier ist Ella. Schön, dass wir euch in den Dienstag begleiten dürfen. Vielleicht war der ein oder andere letztes Wochenende im B-Flat. Dann müsste euch diese Stimme bekannt vorkommen. I hear him singing through the world. Martina Bárta ist das. Die tschechische Jazzsängerin hat ihren Master am Jazzinstitut Berlin gemacht, hat an der renommierten Manhattan School of Music in New York studiert, stand schon auf vielen internationalen Bühnen, unter anderem in der Carnegie Hall, im Lincoln Center und der Berliner Philharmonie. Sie hat viel zu erzählen über die Welt des Jazz und ihren eigenen Platz darin. Und das tut sie heute. Zwischen 12 und 1 ist sie heute zu Gast bei meinem Kollegen Erik Sommer, hier auf Ella.

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5: Ich bin Jerome Nussbaum. In Berlin könnten künftig bei der Strafverfolgung die Prioritäten neu gesetzt werden. Die scheidende Generalstaatsanwältin Koppers ist dafür, sich auf schwere Kriminalität zu konzentrieren. Sie verwies in der ARD auf begrenzte Justizressourcen. Die könnten besser eingesetzt werden, wenn nicht jede belanglose Straftat verfolgt werden müsse. Außerdem sprach sich Koppers dafür aus, die Staatsanwaltschaften unabhängiger zu machen von politischem Einfluss. Sie bezog sich damit auf die stärker werdende AfD. Zwischen Schöneiche und Rüdersdorf sind zwei Straßenbahnen zusammengestoßen. Dadurch wurden 11 Menschen verletzt, darunter auch einer der Fahrer. Eine Straßenbahn war im Linienbetrieb unterwegs, bei der anderen handelte es sich um eine Leerfahrt. Die Linie war nach dem Unfall stundenlang unterbrochen. Noch ist unklar, wie es zu dem Zusammenstoß kommen konnte. Bundesfamilienministerin Prien will offenbar die maximale Bezugsdauer von Elterngeld auf 12 Monate kürzen. Derzeit wird die Unterstützung maximal 14 Monate ausgezahlt, wenn sich der zweite Elternteil mindestens 2 Monate nimmt. Häufig sind es dabei die Vätermonate. Die Änderung ist Teil eines Gesetzentwurfs zu einer Reform des Elterngelds, berichtet Politico. Demnach soll auch die Mindestmonatszahl pro Elternteil von 2 auf 3 erhöht werden. Die monatlich gezahlten Sätze sollen dafür leicht steigen, von mindestens 300 auf 330 Euro und höchstens 1.800 auf 1.900 Euro. Der Streit um eine aufgehobene rote Karte bei der Fußball-WM eskaliert. Nachdem die UEFA dem WM-Ausrichter FIFA vorgeworfen hat, damit eine rote Linie überschritten zu haben, schießt der Fußballweltverband jetzt zurück.
6: Die FIFA wirft dem Europäischen Fußballverband vor, selbst schon rote Karten aufgehoben zu haben, ohne dass dies Bedenken ausgelöst hätte, eine rote Linie zu überschreiten. Man erkenne die rote Karte für US-Nationalspieler Balogun auch an, setze die Sperre aber nach § 27 auf Bewährung von einem Jahr aus. US-Präsident Trump hatte zugegeben, die FIFA um eine Überprüfung gebeten zu haben. Er ist der Ansicht, dass es kein Foul gab. Noah Ulrich, Redaktion.
5: Bei der Fußball-WM sind die USA im viel diskutierten Achtelfinalspiel gegen Belgien ausgeschieden. Am Ende gewann Belgien mit 4:1. Vorher konnte sich Spanien gegen Portugal mit 1:0 durchsetzen. Im Viertelfinale treffen damit Spanien und Belgien aufeinander. Die aktuellen Temperaturen: Berlin am Alex und am Funkturm 19 Grad und Potsdam im holländischen Viertel ebenfalls 19 Grad. Es bleibt bewölkt heute, gebietsweise kann es auch Regen geben. Die Höchstwerte liegen zwischen 21 und 24 Grad. Morgen wechseln sich dann Sonne und Wolken ab und es bleibt meist trocken. Die Höchstwerte dann zwischen 22 und 24 Grad.
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Na, da ist doch so ein Dienstagmorgen gleich nur noch halb so hektisch, oder? Wie war das mit Swim Through? Hier ist Ella am Morgen mit Chris Hedrich und gleich auch wieder mit einem weiteren Song aus unserem Album der Woche. Um 7:15 hören wir rein. Vorher gönnen wir uns aber noch den, und das sagt nicht ich, sondern ich zitiere hier Experten, den unbestritten weltweit führenden männlichen Jazzvokalisten unserer Zeit. Nur das Beste für euch. Hier ist Kurt Elling und Golden Lady auf Ella. Fühl den besten Jazz, Soul und Blues.

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1: Es ist das Debütalbum der Berliner Trompeterin, Flügelhornspielerin und Komponistin Liva Strastinja. Es heißt Unspoken und darauf finden sich eigene Kompositionen mit sehr persönlichen Geschichten. Liva erzählt in ihrer Musik von Erlebnissen, Begegnungen und Gedanken aus dem Alltag, von Situationen, die oft klein beginnen, aber etwas auslösen und nachhallen. Der Song, den wir heute hören, heißt B.O.B.
2: Oder wie ich es nenne, Bob. Bedeutet eigentlich Blues or Bossa. Formal ist das Stück nämlich eigentlich ähnelt einem Blues, aber es ist von der Harmonik überhaupt kein Blues und es ist auch von der Rhythmik eher ein Bossa Nova. Und deshalb habe ich dann gedacht, ja, ist es denn ein Blues? Ist es ein Bossa? Was ist es denn nun? Es ist ein Bob.
1: Hier aus unserem Album der Woche, Liva Strastinja mit Bob auf Ella für den besten Jazz, Soul und Blues.

Kurz vor 6:30. Guten Morgen, hier ist Ella. Vor den Nachrichten hören wir jetzt eins der berühmtesten und am häufigsten gesampelten Interludes der Musikgeschichte. Also ein Musikstück, das auf einem Album zwischen zwei Songs platziert wird, um eine Pause einzulegen oder die Stimmung zu wechseln. Dieses hier stammt von Earth, Wind and Fire und wir hören die Version von Lance Ferguson. Hier ist Brazilian Rhyme auf Ella.

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1: Ich bin Jerome Nussbaum. So einen Streit hat es zwischen den Fußballverbänden UEFA und FIFA noch nie gegeben. Ausgelöst wurde er von US-Präsident Trump. Er gab gestern zu, nach einer roten Karte für einen US-Nationalspieler eingegriffen zu haben. Das Foul für den eigentlich rot gesperrten Bellogan sei keines gewesen und er kenne sich mit Fußball wirklich aus, sagte Trump vor Journalisten. Deswegen habe er die FIFA darum gebeten, die rote Karte zu überprüfen. Der Fußballweltverband und WM-Ausrichter setzte die Rotsperre daraufhin aus. Weltweit gab es Kritik, denn der betroffene Spieler hatte bislang die meisten Tore für die USA bei der WM geschossen. Der europäische Verband UEFA schrieb, damit sei eine rote Linie überschritten worden. Die FIFA lässt aber alle Proteste abprallen und beruft sich auf § 27 ihres Regelwerks, wonach die Sperre auf ein Jahr Bewährung ausgesetzt werden kann. Es fehlt aber immer noch eine Begründung für diesen einmaligen Vorgang. Noch zu diesem Thema. In Ankara beginnt heute der zweitägige NATO-Gipfel. Dabei stehen die Kriege im Iran und in der Ukraine im Fokus. Mit dabei ist auch US-Präsident Trump. Er will morgen am Rande des Gipfels mit dem ukrainischen Präsidenten Zelensky zusammenkommen.
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1: Berlin hat jetzt in Lichtenberg ein erstes Wohnheim für Azubis. Im August können 154 Lehrlinge einziehen für 340 Euro Miete im Monat. Der siebenstöckige Neubau ist an der Stockower Straße entstanden. Brandenburg und auch Berlin könnten beim Bau neuer Gaskraftwerke künftig bessere Chancen haben. Brandenburgs Ministerpräsident Voigt gelobte die Entscheidung des Bundes, den Südbonus abzuschwächen. Demnach sollen künftig die günstigsten Gebote berücksichtigt werden. Die U16-Wahl zum Berliner Abgeordnetenhaus wird am 11. September durchgeführt und damit 9 Tage vor der eigentlichen Wahl. Jugendliche können dabei zumindest symbolisch ihr Kreuz machen. In Brandenburg haben mehr als 9.500 Schüler ihr Abitur bestanden, fast 300 von ihnen mit der Note 1,0. Damit lag der Anteil nur etwas unter dem des Vorjahres, so das Bildungsministerium in Potsdam.
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1: Spanien und Belgien stehen im Viertelfinale der Fußball-WM. Im iberischen Achtelfinale konnte sich Spanien gegen Portugal mit 1:0 in der Nachspielzeit durchsetzen. Für Portugals Superstar Cristiano Ronaldo soll es die letzte WM gewesen sein. In der Nacht kickte dann Belgien WM mit Gastgeber USA mit 4:1 raus. Die Entscheidung der FIFA, nach einem Anruf von Präsident Trump, US-Top-Torjäger Bellogan nicht für das Spiel zu sperren, änderte am Ende nichts. Bellogan trat zwar an, konnte aber kein Tor erzielen. Im Viertelfinale spielt Belgien damit gegen Spanien. Die aktuellen Temperaturen: Berlin am Alex und am Funkturm 19 Grad und Potsdam im holländischen Viertel ebenfalls 19 Grad. Es bleibt bewölkt heute, gebietsweise kann es auch Regen geben. Die Höchstwerte liegen zwischen 21 und 24 Grad. Morgen wechseln sich dann Sonne und Wolken ab und es bleibt meist trocken. Die Höchstwerte dann zwischen 22 und 24 Grad.

Herb Alpert war das mit This Guy's in Love with You. Und damit grüße ich mal ganz speziell einen Ella-Hörer, den Michael. Der hat mir nämlich neulich geschrieben, dass er jedes Mal beglückt ist, wenn ich diesen Song spiele und er am liebsten mit mir dazu tanzen möchte. Vielleicht machen wir das irgendwann. Hier ist Ella für den besten Jazz, Soul und Blues jetzt mit den Cut Capers und Running.

Guten Morgen, hier ist Ella am Morgen. Schön, dass ihr mit uns in den Dienstag startet. Wir kümmern uns jetzt mal um unsere Abendgestaltung. Was ist denn so geboten in Sachen Live-Musik in Berlin? Natürlich, wie immer, dienstags die Zigzag Jazzed Up Jam Session und außerdem Open Air im Globe in Charlottenburg mit The Swingin' Hermelines. Legendärer, authentischer Swing-Sound der 30er Jahre im Stil von Benny Goodman und Glenn Miller. Um 19 Uhr geht's los. Und hier bei uns wird's jetzt Funky mit Tom Brown und Funkin' for Jamaica. Kommt gut in den Dienstag mit Ella.

0: Der macht einfach immer ein gutes Gefühl. Till Brönner mit The Good Life. Letzte Woche war er zu Gast hier bei uns und hat uns erzählt, warum er sich sehr, sehr freut auf das Zigzag Jazz Festival, präsentiert von uns, von Ella.
1: Mir gefällt das Line-Up deswegen wahnsinnig gut, weil ich das Gefühl habe, dass genau dieses Line-Up und diese Art von Bekanntheit von Künstlern in der Bundeshauptstadt mit einem, ich sag mal, international konkurrenzfähigen Festival auch sein muss. Also so, dass es sich nicht nur der Core-Community erschließt, die schon seit Jahren sozusagen Fachmagazine lesen, sondern dass tatsächlich am Ende des Tages auch klar ist, dass Menschen, die sich nicht jeden Tag sozusagen akademisch mit dieser Musik auseinandersetzen, das Gefühl haben, das ist ein großes Event. Und ich glaube, genauso lesen, sondern dass tatsächlich am Ende des Tages

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3: Ich bin Jerome Nussbaum. Gegen einen SPD-Kandidaten für die Berliner Abgeordnetenhauswahl sind Gewaltvorwürfe bekannt geworden. Es handelt sich um Innenstaatssekretär Hochgriebe. Laut BZ soll er die Wohnung seiner ehemaligen Lebensgefährtin gegen ihren Willen betreten haben. Danach kam es offenbar zum Streit, woraufhin die Frau gestürzt sein und sich leicht verletzt haben soll. Das Verfahren wurde aber wegen geringer Schuld gegen eine Geldauflage von 5.000 Euro eingestellt. Laut Hochgriebes Anwalt bestreitet er die Vorwürfe nachdrücklich. Brandenburgs Ministerpräsident Woidke hat nach einem erneuten Anschlag auf ein alternatives Wohnprojekt in Cottbus deutliche Kritik geäußert. Für das, was man in Cottbus vorhabe, sei das Ganze eine Katastrophe, sagte er einer Nachrichtenagentur. Er kritisiert, dass mutmaßliche Gewalttäter aus dem rechtsextremen Bereich diese Stadt so wörtlich mit Dreck beschmeißen. Dies sei das Bild, was man überhaupt nicht brauche. In dem Fall wird wegen des Verdachts auf versuchten Mord ermittelt. Die Ukraine hat offenbar mit massiven Gegenschlägen auf die jüngsten Angriffe Russlands, unter anderem auf Kiew, reagiert. Die Rede ist von mehr als 400 Drohnen, die von der Ukraine aus Richtung Moskau gestartet worden sein sollen.
4: Von rund 430 feindlichen Drohnen berichtet der Moskauer Bürgermeister Sobjanin in Online-Netzwerken. Die meisten seien von der Luftabwehr demnach schon in großer Entfernung neutralisiert worden. 36 Drohnen wurden beim Anflug auf Moskau zerstört. Erst gestern waren in und um Kiew bei russischen Angriffen mehr als 20 Menschen getötet worden. Der Ukraine-Krieg soll morgen beim NATO-Gipfel in Ankara Thema eines Vier-Augen-Gesprächs zwischen US-Präsident Trump und dem ukrainischen Präsidenten Zelensky sein. Noah Ulrich, Redaktion.
3: Spanien und Belgien stehen im Viertelfinale der Fußball-WM. Im iberischen Achtelfinale konnte sich Spanien gegen Portugal mit 1:0 in der Nachspielzeit durchsetzen. Für Portugals Superstar Cristiano Ronaldo soll es die letzte WM gewesen sein. In der Nacht kickte dann Belgien WM mit Gastgeber USA mit 4:1 raus. Die Entscheidung der FIFA, nach einem Anruf von Präsident Trump, US-Top-Torjäger Bellogan nicht für das Spiel zu sperren, änderte am Ende nichts. Bellogan trat zwar an, konnte aber kein Tor erzielen. Im Viertelfinale spielt Belgien damit gegen Spanien. Die aktuellen Temperaturen: Berlin am Alex und am Funkturm 19 Grad und 19 Grad sind es auch in Potsdam am Stadtschloss. Es bleibt bewölkt heute, gebietsweise kann es auch Regen geben. Die Höchstwerte liegen zwischen 21 und 24 Grad. Morgen wechseln sich dann Sonne und Wolken ab und es bleibt meist trocken. Die Höchstwerte dann zwischen 22 und 24 Grad.
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Mit Earth, Wind and Fire geht's in die nächste Stunde, Ella am Morgen. Ich bin Chris Hedrich, hi. Schön, dass ihr mit uns in den Tag startet. Ich würde euch gleich mal ein paar Termine in den Kalender schreiben wollen für ganz tolle Jazzkonzerte, die demnächst bei uns in Berlin stattfinden. Jetzt aber erstmal eine Stimme aus unserer Stadt. Hier ist Lisa Bassange mit All Stripped Down auf Ella. Fühl den besten Jazz, Soul und Blues.

Sly and the Family Stone war das mit Family Affair, ein Song, der im gleichen Jahr rauskam wie ich, also auch schon Oldie ist. Vor den 8:30 Nachrichten für Berlin und Brandenburg jetzt ganz entspannt Pink Martini mit Hey Eugene auf Ella für den besten Jazz, Soul und Blues.

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6: Ich bin Jerome Nussbaum. Die Bundesregierung plant offenbar einen weiteren Schritt, um Arbeitsausfälle in Unternehmen zu verhindern. Das Elterngeld soll es künftig nicht mehr für 14 Monate geben, sondern nur noch für 12. Bundesfamilienministerin Prien will laut Politico die maximale Bezugsdauer kürzen. Derzeit wird das Elterngeld 14 Monate ausgezahlt, wenn sich der zweite Elternteil mindestens 2 Monate nimmt. Häufig sind es dabei die Vätermonate. Demnach soll auch die Mindestmonatszahl pro Elternteil von 2 auf 3 erhöht werden. Die monatlich gezahlten Sätze sollen dafür aber leicht steigen, von mindestens 300 auf 330 Euro und höchstens 1.800 auf 1.900 Euro. Noch nach Syrien. Erstmals seit dem Sturz von Machthaber Assad ist mit Frankreichs Präsident Macron ein Staatschef eines EU-Landes dort angereist. Geplant waren nach Angaben aus Paris unter anderem ein Abendessen und Gespräche mit dem neuen Präsidenten Al-Sharram. Auf dem Programm standen auch ein Wirtschaftsforum und Treffen mit Vertretern der Zivilgesellschaft. Macron sprach von einem neuen Kapitel der Stabilität und des Friedens.
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6: In Brandenburg bleibt Trinkwasser immer noch in 2 Regionen belastet. In Buckow in der Märkischen Schweiz waren Keime im Leitungswasser nachgewiesen worden. In Zedenick im Kreis Oberhavel gibt es Ausgabestellen, weil Bromat im Wasser festgestellt wurde. Die Suche nach der Ursache läuft. Der Bezirk Berlin-Hellersdorf bekommt ein Freibad für rund 35 Millionen Euro. Das Geld konnte laut Innensenatorin Spranger im Hauptausschuss des Abgeordnetenhauses gesichert werden. Brandenburg und auch Berlin droht eine Tigermückenplage. Davor warnen Experten vom Leibniz-Institut für Agrarlandschaftsforschung aus Brandenburg nach dem vielen Regen und steigenden Temperaturen. Der frühere Berlinale-Chef Moritz D. Hadeln ist tot. Er starb am Samstag im Alter von 85 Jahren nach Komplikationen bei einem medizinischen Eingriff.
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6: Bei der Fußball-WM sind die USA im viel diskutierten Achtelfinalspiel gegen Belgien ausgeschieden. Darin konnte auch der eigentlich rot gesperrte US-Top-Torjäger Bellogan nichts ändern. Am Ende gewann Belgien mit 4:1. Vorher konnte sich Spanien gegen Portugal mit 1:0 durchsetzen. Das entscheidende Tor fiel erst in der Nachspielzeit. Im Viertelfinale treffen damit Spanien und Belgien aufeinander. Die aktuellen Temperaturen: Berlin am Alex und am Funkturm 19 Grad und 19 Grad sind es auch in Potsdam am Stadtschloss. Es bleibt bewölkt heute, gebietsweise kann es auch Regen geben. Die Höchstwerte liegen zwischen 21 und 24 Grad. Morgen wechseln sich dann Sonne und Wolken ab und es bleibt meist trocken. Die Höchstwerte dann zwischen 22 und 24 Grad.

Hier ist Ella am Morgen, kurz nach 8:30. Ich habe gleich den nächsten Ella-Event-Tipp für heute Abend für euch. Jetzt habe ich aber erstmal ganz neue Musik, sogenannten Chicano-Soul von Joey Quinones. Hier ist er mit Bolsita auf Ella. Füll den besten Jazz, Soul und Blues.

Hi, guten Morgen, hier ist Ella. Einige von euch waren vielleicht gestern Abend beim Konzert von Tom Gäbel bei den Wühlmäusen. Dann könntet ihr jetzt mit einem Kopfnicken bestätigen, dass es ein gelungener Abend war. Und den könnte man heute gleich nochmal genauso erleben. Unter dem Titel A Swing Affair steht der wohl bekannteste deutsche Jazzsänger, nämlich ein zweites Mal dort auf der Bühne. Mr. Swing oder wie er auch oft genannt wird, der deutsche Frank Sinatra ist ausnahmsweise ohne seine Big Band am Start. Es wird ein intimeres, aber gewohnt schwungvolles Programm mit seinem Trio. Um 20 Uhr geht's los. Schaut gerne für mehr Event-Tipps auf ellaradio.de.

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Oh, wo klingt denn ein Dienstagmorgen stilvoller als bei uns hier auf Ella? Genau, nirgends. Frank Sinatra war das mit Count Basie, Fly Me to the Moon. Vor den Nachrichten haben wir noch ein bisschen Zeit und die verbringen wir mit Sam Fryebusch, Ari Title und Adam Deitch. Hier ist Poison auf Ella, für den besten Jazz, Soul und Blues.

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4: Ich bin Jerome Nussbaum. Gegen einen SPD-Kandidaten für die Berliner Abgeordnetenhauswahl sind Gewaltvorwürfe bekannt geworden.

0: werden. Es handelt sich um Innenstaatssekretär Hochgriebe. Laut BZ soll er die Wohnung seiner ehemaligen Lebensgefährtin gegen ihren Willen betreten haben. Danach kam es offenbar zum Streit, woraufhin die Frau gestürzt sein und sich leicht verletzt haben soll. Das Verfahren wurde aber wegen geringer Schuld gegen eine Geldauflage von 5.000 Euro eingestellt. Laut Hochgriebes Anwalt bestreitet er die Vorwürfe nachdrücklich. Brandenburgs Ministerpräsident Woidke hat nach einem erneuten Anschlag auf ein alternatives Wohnprojekt in Cottbus deutliche Kritik geäußert. Für das, was man in Cottbus vorhabe, sei das Ganze eine Katastrophe, sagte er einer Nachrichtenagentur. Er kritisiert, dass mutmaßliche Gewalttäter aus dem rechtsextremen Bereich diese Stadt so wörtlich mit Dreck beschmeißen. Dies sei das Bild, was man überhaupt nicht brauche. In dem Fall wird wegen des Verdachts auf versuchten Mord ermittelt. Die Ukraine hat offenbar mit massiven Gegenschlägen auf die jüngsten Angriffe Russlands, unter anderem auf Kiew, reagiert. Die Rede ist von mehr als 400 Drohnen, die von der Ukraine aus Richtung Moskau gestartet worden sein sollen.
1: Von rund 430 feindlichen Drohnen berichtet der Moskauer Bürgermeister Sobjanin in Online-Netzwerken. Die meisten seien von der Luftabwehr demnach schon in großer Entfernung neutralisiert worden. 36 Drohnen wurden beim Anflug auf Moskau zerstört. Erst gestern waren in und um Kiew bei russischen Angriffen mehr als 20 Menschen getötet worden. Der Ukraine-Krieg soll morgen beim NATO-Gipfel in Ankara Thema eines Vier-Augen-Gesprächs zwischen US-Präsident Trump und dem ukrainischen Präsidenten Zelensky sein. Noah Ulrich, Redaktion.
0: Spanien und Belgien stehen im Viertelfinale der Fußball-WM. Im iberischen Achtelfinale konnte sich Spanien gegen Portugal mit 1:0 in der Nachspielzeit durchsetzen. Für Portugals Superstar Cristiano Ronaldo soll es die letzte WM gewesen sein. In der Nacht kickte dann Belgien WM mit Gastgeber USA mit 4:1 raus. Die Entscheidung der FIFA, nach einem Anruf von Präsident Trump, US-Top-Torjäger Balogun nicht für das Spiel zu sperren, änderte am Ende nichts. Balogun trat zwar an, konnte aber kein Tor erzielen. Im Viertelfinale spielt Belgien damit gegen Spanien. Die aktuellen Temperaturen: Berlin am Alex und am Funkturm 19 Grad und 19 Grad sind es auch in Potsdam am Stadtschloss. Es bleibt bewölkt heute, gebietsweise kann es auch Regen geben. Die Höchstwerte liegen zwischen 21 und 24 Grad. Morgen wechseln sich dann Sonne und Wolken ab und es bleibt meist trocken. Die Höchstwerte dann zwischen 22 und 24 Grad.
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Mit Aretha Franklin ging's rein in die letzte Stunde Ella am Morgen für heute. Hi, ich bin Chris Hedrich. Ich freue mich sehr, dass ihr dabei seid. Ich werde mich jetzt kurz zurücklehnen, meinen wie immer kalten Kaffee trinken und den nächsten Song so richtig genießen. Vielleicht macht ihr mit. Hier sind Ray Charles und Norah Jones. Here we go again auf Ella. Fühl den besten Jazz, Soul und Blues.

Chicago um kurz vor 9:30 hier auf Ella. Vor den Nachrichten habe ich noch was ganz Feines, richtig Entspanntes. Allerdings ärgere ich mich da jedes Mal bei dem Song, dass ich im Französischunterricht zu viel Käsekästchen gespielt habe und deshalb nicht viel Französisch bei mir hängen geblieben ist. Verdammt. Hier ist Stacey Kent mit Les Eaux de Mars auf Ella. Für den besten Jazz, Soul und Blues.

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4: Ich bin Jerome Nussbaum. Die Bundesregierung plant offenbar einen weiteren Schritt, um Arbeitsausfälle in Unternehmen zu verhindern. Das Elterngeld soll es künftig nicht mehr für 14 Monate geben, sondern nur noch für 12. Bundesfamilienministerin Prien will laut Politico die maximale Bezugsdauer kürzen. Derzeit wird das Elterngeld 14 Monate ausgezahlt, wenn sich der zweite Elternteil mindestens 2 Monate nimmt. Häufig sind es dabei die Vätermonate. Demnach soll auch die Mindestmonatszahl pro Elternteil von 2 auf 3 erhöht werden. Die monatlich gezahlten Sätze sollen dafür aber leicht steigen, von mindestens 300 auf 330 Euro und höchstens 1.800 auf 1.900 Euro. Noch nach Syrien. Erstmals seit dem Sturz von Machthaber Assad ist mit Frankreichs Präsident Macron ein Staatschef eines EU-Landes dort angereist. Geplant waren nach Angaben aus Paris unter anderem ein Abendessen und Gespräche mit dem neuen Präsidenten Al-Sharram. Auf dem Programm standen auch ein Wirtschaftsforum und Treffen mit Vertretern der Zivilgesellschaft. Macron sprach von einem neuen Kapitel der Stabilität und des Friedens.
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4: Berlin hat jetzt in Lichtenberg ein erstes Wohnheim für Azubis. Im August können 154 Lehrlinge einziehen für 340 Euro Miete im Monat. Der 7-stöckige Neubau ist an der Storkower Straße entstanden. Brandenburg und auch Berlin könnten beim Bau neuer Gaskraftwerke künftig bessere Chancen haben. Brandenburgs Ministerpräsident Voigt gelobte die Entscheidung des Bundes, den Südbonus abzuschwächen. Demnach sollen künftig die günstigsten Gebote berücksichtigt werden. Die U16-Wahl zum Berliner Abgeordnetenhaus wird am 11. September durchgeführt und damit 9 Tage vor der eigentlichen Wahl. Jugendliche können dabei zumindest symbolisch ihr Kreuz machen. In Brandenburg haben mehr als 9.500 Schüler ihr Abitur bestanden, fast 300 von ihnen mit der Note 1,0. Damit lag der Anteil nur etwas unter dem des Vorjahres, so das Bildungsministerium in Potsdam. Die aktuellen Temperaturen: Berlin am Alex und am Funkturm 19 Grad und 19 Grad sind es auch in Potsdam am Stadtschloss. Es bleibt bewölkt heute, gebietsweise kann es auch Regen geben. Die Höchstwerte liegen zwischen 21 und 24 Grad. Morgen wechseln sich dann Sonne und Wolken ab und es bleibt meist trocken. Die Höchstwerte dann zwischen 22 und 24 Grad.

Hier ist Ella am Morgen. Hi, ich erzähle euch gleich nochmal kurz und kompakt, was in Sachen Live-Musik für uns heute Abend in Berlin geboten ist. Nach Joe Sample und Mika Miller auf Ella. Für den besten Jazz, Soul und Blues.

Guten Morgen, hier ist Ella am Morgen. Schön, dass ihr mit uns in den Dienstag startet. Wir kümmern uns jetzt um unsere Abendgestaltung. Was ist los in Sachen Live-Musik? Natürlich wie immer dienstags die Zigzag Jazzed Up Jam Session und Open Air im Globe in Charlottenburg mit The Swingin' Hamleens, legendärer authentischer Swing der 30er Jahre im Stil von Benny Goodman und Glenn Miller. Um 19 Uhr geht's da los. Und bei den Wühlmäusen steht heute der wohl bekannteste deutsche Jazzsänger auf der Bühne, Mr. Swing, Frank Gäbel, diesmal ohne seine Big Band. Es wird ein intimeres, aber gewohnt schwungvolles Konzert mit seinem Trio, wie der Titel schon verrät. A Swing Affair, heute Abend sein zweiter Auftritt bei den Wühlmäusen ab 20 Uhr. Hier ist Ella, fühl den besten Jazz, Soul und Blues jetzt mit D'Angelo und Feel Like Making Love.

Das war Ella am Morgen für diesen Dienstag mit Chris Hedrich. Ich hoffe, wir haben euch gut in den Tag begleitet. Mein Kollege Erik Sommer übernimmt ab 10 Uhr und morgen früh ab 6 hören wir uns wieder. Habt einen schönen Tag. Bye, bye.

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4: Ich bin Jerome Nussbaum. In Berlin ist eine Großdemo angelaufen mit Teilnehmern von Kommunen aus ganz Deutschland. Sie haben sich mit Feuerwehr und Rettungswagen sowie Müllfahrzeugen auf den Weg durch die Stadt gemacht. Am Kanzleramt gibt es eine Kundgebung für mehr finanzielle Unterstützung durch den Bund. An dem Konvoi wollten sich Vertreter aus rund 70 Städten und Gemeinden beteiligen, darunter auch aus Regionen in Brandenburg, die vom Strukturwandel betroffen sind und unter niedrigen Steuereinnahmen und hohen Sozialausgaben leiden. Die Erntesaison für Heidelbeeren hat begonnen. Brandenburgs Agrarministerium spricht von einer Erfolgsgeschichte. Die Anbaufläche habe sich binnen 10 Jahren von 120 auf 400 Hektar mehr als verdreifacht. Die Heidelbeere ist demnach mit einer Erntemenge von fast 3000 Tonnen im vergangenen Jahr die wichtigste Strauchbeerenkultur im Land. Hitzewellen nehmen in Deutschland zu und somit auch Trafobrände, die zu Stromausfällen führen. Davon gehen Energieexperten aus. Der Stuttgarter Universitätsprofessor Tenbohlen weist in dem Zusammenhang auf veraltete Anlagen hin.
5: Er sprach im Deutschlandfunk auch von unzureichend gewarteten Umspannstationen. Bei der jüngsten Hitzewelle waren tausende Haushalte ohne Strom, weil es vermehrt Trafobrände gab. In solchen Situationen könnten durch das Zusammenspiel von erhöhter Last, etwa durch Photovoltaikanlagen, schlechterer Kühlung infolge höherer Umgebungstemperaturen und möglichen Kontaktproblemen Heißpunkte entstehen. Die können dann zu Bränden führen. Eigentlich seien Transformatoren für Betriebstemperaturen von 40 Grad ausgelegt. Ulrike Klein, Redaktion.
4: Die Bundesregierung will beim Bau neuer Gaskraftwerke den Osten mehr berücksichtigen. Sachsens Ministerpräsident Kretschmer hat sich darüber erleichtert gezeigt. Nach dem Kohleaus brauche man auch hier die Kraftwerke für eine sichere Energieversorgung, sagte er der ARD. Bundeswirtschaftsministerin Reiche wollte ursprünglich neue Gaskraftwerke bevorzugt in Süddeutschland bauen lassen. Dieser Südbonus soll nun aber zugunsten des Ostens und auch Nordens abgeschwächt werden. Die Kraftwerke sollen einspringen, wenn Wind- und Solarenergie nicht ausreichen. Die aktuellen Temperaturen: Berlin am Alex und am Funkturm 19 Grad und Potsdam im holländischen Viertel 20 Grad. Es bleibt überwiegend bedeckt heute, gebietsweise kann es regnen, bei Höchstwerten zwischen 21 und 24 Grad. Morgen soll es dann freundlicher werden, es bleibt meist trocken, dann wieder bei maximal 24 Grad. Ab spätestens übermorgen soll es immer wärmer werden.
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When love comes to town. Wenn die Liebe in die Stadt kommt, dann ist hoffentlich ein anderes Wetter als heute. Meine Güte, ich war kurz davor, meinen Bettdecke mitzunehmen hier ins Radiostudio heute. Hier ist Ella Fühl, den besten Jazz, Soul und Blues. Ich bin Erik Sommer, freue mich nichtsdestotrotz auf den gemeinsamen Vormittag. Habe schon Kerzen und Spekulatius rausgelegt. Macht euch einen schönen Vormittag mit uns. Das sind Ledisi und Gregory Porter.

0: Ja, viel mehr kannst du wahrscheinlich auch gar nicht mehr sagen, nachdem du die ganze Nacht durchgetanzt hast. I could have danced all night hier von Jamie Cullum auf Ella. Ich freue mich auf Studiobesuch heute.
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wunderbare tschechische Jazzsängerin Martina Bartha. Seit einigen Jahren lebt sie hier in Berlin, hat auch am Jazzinstitut Berlin ihren Master gemacht und vorher an der renommierten Manhattan School of Music in New York studiert. Und dort hat sie in diesem Jahr, ja, ich würde wirklich, glaube ich, sagen, den Traum eines jeden Jazzmusikers, einer jeden Jazzmusikerin gelebt. Und zwar Anfang des Jahres hat sie sich ein One-Way-Ticket nach New York gebucht und war dann in der Stadt. Nur sie, die Musik und die Stadt und hat einfach die Szene aufgesaugt, ohne ein Rückflugticket zu haben. Knapp 4 Monate war Martina Bartha insgesamt Anfang des Jahres in New York und heute kommt sie hier zu mir ins Ella Studio, um genau darüber zu sprechen. Was macht diesen Mythos New York aus? Wie ist die Szene? Welche Stars trifft man da plötzlich und zufällig in irgendwelchen Jazzclubs nachts bei Sessions? All das bespreche ich heute mit Martina Bartha. Wir holen uns ein wenig New York nach Berlin und Potsdam. Kann ja auch nicht schaden. Von 12 bis 1 bei mir zu Gast bei Ella. Martina Bartha. Freue mich sehr.

0: Paul Ankers Version von Van Halens Jump. Wobei, bei ihm ist es eher ein eleganter Hüpf. Hier ist Ella, fühl den besten Jazz, Soul und Blues.
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nett von ihm. Tom Misch denkt an uns. You're on my mind hier auf Ella. Fällt mir ein, mein Großvater, den ich im Übrigen auch immer Großvater nennen musste, aber das ist ein anderes Thema. Der hat immer gesagt, wenn ich als kleines Kind Schluck auf hatte, dass das daran gelegen hat, dass jemand an mich denkt. Also, sollte jemand von euch in den vergangenen Minuten Schluck auf gehabt haben, jetzt wisst ihr wieso. Könnte aber auch sein, dass ihr wieder zu hektisch getrunken habt. Mann, wie oft noch.

Der Ausnahmesaxophonist Joshua Redman mit Home Fries hier auf Ella für den besten Jazz, Soul und Blues. Und jetzt muss ich kurz sagen, also natürlich so toll das Saxophon klingt oder auch die Trompete. Es gibt ja noch so viele andere Instrumente, auch im Jazz. Es müssen nicht immer nur die beiden sein. Also ich würde vorschlagen, wir machen da mal so eine kurze rote Karte jetzt für Saxophon und Trompete und lassen mal... Oh, was ist denn das? Ach, ist das das rote Telefon hier im Studio? Ich geh mal dran. Ach, hallo Herr Trump. Was? Wegen Saxophon und Trump? Die rote Karte? Ja, nee, ja. Ja, nee, das sehe ich genauso. Ja, ja, ja, Herr Trump, machen wir. Ja, ja, danke, danke, ja. Ich nehme auch ein Happy Meal, danke. So, jetzt hier auf Ella, ganz tolles Stück, super Instrument, der Trompeter Kieran Harold und Gary Clark Jr.

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3: Ich bin Jerome Nussbaum. In Berlin ist eine Großdemo angelaufen mit Teilnehmern von Kommunen aus ganz Deutschland. Sie haben sich mit Feuerwehr und Rettungswagen sowie Müllfahrzeugen auf den Weg durch die Stadt gemacht. Am Kanzleramt gibt es eine Kundgebung für mehr finanzielle Unterstützung durch den Bund. An dem Konvoi wollten sich Vertreter aus rund 70 Städten und Gemeinden beteiligen, darunter auch aus Regionen in Brandenburg, die vom Strukturwandel betroffen sind und unter niedrigen Steuereinnahmen und hohen Sozialausgaben leiden. Die Erntesaison für Heidelbeeren hat begonnen. Brandenburgs Agrarministerium spricht von einer Erfolgsgeschichte. Die Anbaufläche habe sich binnen 10 Jahren von 120 auf 400 Hektar mehr als verdreifacht. Die Heidelbeere ist demnach mit einer Erntemenge von fast 3000 Tonnen im vergangenen Jahr die wichtigste Strauchbeerenkultur im Land. Hitzewellen nehmen in Deutschland zu und somit auch Trafobrände, die zu Stromausfällen führen. Davon gehen Energieexperten aus. Der Stuttgarter Universitätsprofessor Tenbohlen weist in dem Zusammenhang auf veraltete Anlagen hin.
4: Er sprach im Deutschlandfunk auch von unzureichend gewarteten Umspannstationen. Bei der jüngsten Hitzewelle waren tausende Haushalte ohne Strom, weil es vermehrt Trafobrände gab. In solchen Situationen könnten durch das Zusammenspiel von erhöhter Last, etwa durch Photovoltaikanlagen, schlechterer Kühlung infolge höherer Umgebungstemperaturen und möglichen Kontaktproblemen Heißpunkte entstehen. Die können dann zu Bränden führen. Eigentlich seien Transformatoren für Betriebstemperaturen von 40 Grad ausgelegt. Ulrike Klein, Redaktion.
3: Die Bundesregierung will beim Bau neuer Gaskraftwerke den Osten mehr berücksichtigen. Sachsens Ministerpräsident Kretschmer hat sich darüber erleichtert gezeigt. Nach dem Kohleaus brauche man auch hier die Kraftwerke für eine sichere Energieversorgung, sagte er der ARD. Bundeswirtschaftsministerin Reiche wollte ursprünglich neue Gaskraftwerke bevorzugt in Süddeutschland bauen lassen. Dieser Südbonus soll nun aber zugunsten des Ostens und auch Nordens abgeschwächt werden. Die Kraftwerke sollen einspringen, wenn Wind- und Solarenergie nicht ausreichen. Die aktuellen Temperaturen: Berlin am Alex und am Funkturm 19 Grad und Potsdam im holländischen Viertel 20 Grad. Es bleibt überwiegend bedeckt heute, gebietsweise kann es regnen, bei Höchstwerten zwischen 21 und 24 Grad. Morgen soll es dann freundlicher werden, es bleibt meist trocken, dann wieder bei maximal 24 Grad. Ab spätestens übermorgen soll es immer wärmer werden.
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hätte der Film Bodyguard mit Whitney Houston damals aus welchen Gründen auch immer auf Kuba gespielt. Der Titelsong hätte vermutlich so geklungen. Dann hätte Whitney Houston aber nicht auf einer verregneten Parkbank singen können. Hier ist Ella, fühlt den besten Jazz, Soul und Blues, jetzt mit Musik aus Neuseeland. Chaos in the CBD, das ist ein Musikerduo eben aus Neuseeland. Und CBD steht für das Central Business District. In der nächstgrößeren Stadt von den beiden, wo die zwei Jungs aufgewachsen sind. Sie haben irgendwo im Nirgendwo in einem Dorf gewohnt und wenn sie mal richtig Party machen wollten, dann sind sie eben in dieses Central Business District gefahren und haben dort ordentlich Chaos veranstaltet. So der Name. Chaos in the CBD jetzt auf Ella. 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

bin mir offen gestanden nicht ganz sicher, wie hoch die Erfolgschancen sind beim Vorspielen etwa für das Jazz-Institut hier in Berlin genommen zu werden, wenn man endlich mal wieder Take 5 von Dave Brubeck spielt. Das ist nur meine unwesentliche Einschätzung hier bei Ella. Wenn ihr aber wissen wollt, was ihr spielen müsst, um beim Jazz-Institut genommen zu werden, dann schaut doch ab nächstem Dienstag dort vorbei.

Denn nächsten Dienstag, also in genau einer Woche, beginnt das erste JIB-Festival, das Jazz-Institut Berlin-Festival der Geschichte des Instituts, von Dienstag bis nächsten Donnerstag. 3 Abende, 25 Ensembles und die ganze stilistische Bandbreite des Jazz-Instituts. Da bekommt ihr dann zu hören, was aktuell so Stand der Jazzmusik unter der jungen Szene ist. Bei den Konzerten präsentieren die Studierenden nämlich ihre Arbeit aus dem vergangenen Semester. Von Swing bis Funk, Latin, freie Improvisation, alles dabei. Los geht's an allen 3 Abenden um 18 Uhr und den Abschluss bildet dann am Donnerstagabend das Konzert der JIB Big Band. Das lohnt sich wirklich immer wieder. Wir stellen euch ja hier auch regelmäßig Musik vom Jazz-Institut vor, von der jungen Berliner Szene, und das ist echt wahnsinnig faszinierend und, wie ich finde, aber auch inspirierend zugleich. Also großer Tipp, das JIB Festival nächsten Dienstag bis Donnerstag. Der Eintritt ist immer frei, die Konzerte finden in den Sälen des Jazz-Institut Berlin statt. Das ist am Einsteinufer in Charlottenburg. Hier ist Ella, fühl den besten Jazz, Soul und Blues. Schönen Dienstag. 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
1: Ja, ist ja gut, Harry Connick Jr. Haben wir jetzt verstanden. Ihr liebt euch. Es ist ganz wunderbar hier auf Ella. Ich denke ja nur an all jene jetzt hier gerade, die das hören. Und wenn ihr vielleicht, ja, die Liebe im Moment eher so aus der theoretischen Perspektive betrachtet oder nicht ganz so gut auf sie zu sprechen seid, dann offen gestanden sind die nächsten Minuten weiterhin nicht so richtig, was für euch zumindest thematisch, denn die Liebe scheint weiterhin die größte Inspiration der Jazzmusik zu sein, so jetzt auch bei ihr hier, L-O-V-E, Diana Krall.

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hat das gesagt, ne? Das zieht sich jetzt hier leider thematisch so durch mit der Liebe auf Ella. Also entweder Taschentücher raus oder wenn ihr gerade nicht so gut auf sie zu sprechen seid, abwarten. Ich kann versprechen, in nicht allzu langer Zeit geht's hier bei mir in der Sendung um Perlbote, Tiere aus der Familie der Kopffüßler.

Der Berliner Jazzpianist und Trompeter Sebastian Studnitzky animiert uns, fordert uns geradezu auf, hier bei Ella uns zu bewegen. Come on, move. Und wer wäre ich, Sebastian Studnitzky hier zu widersprechen? Also bewegt euch gerne, nur bitte nicht zu weit weg, weil das wird gleich richtig spannend hier.

spannend und vor allem interessant, denn ich habe einen Studiogast gleich nach 12 bei mir, eine ganze Stunde zu Gast, Martina Bárta, tschechische Jazzsängerin. Seit einigen Jahren lebt Martina in Berlin, hat ja auch studiert am Jazzinstitut Berlin und hat Anfang des Jahres, glaube ich, wirklich sich selbst den größten Traum all jener, aller Jazzmusikerinnen und Jazzmusiker erfüllt, und zwar ein One-Way-Ticket nach New York. Ohne Rückflugticket, dafür mit ganz viel Liebe für die Stadt und für die Jazzmusik im Gepäck. Und hat sich wirklich selbst gesagt, okay, ich sauge jetzt hier die Szene auf, die Musik, die Menschen, schaue, was sich dabei auch für mich verändert, in meiner Musik, in meiner Kunst. Und das hat sie knapp 4 Monate gemacht, Anfang des Jahres. Und gleich ist sie bei mir, um genauer darüber zu sprechen. Mich interessiert das natürlich wahnsinnig. Was macht diesen Mythos New York aus? Ist das wirklich so die lebendigste Jazz-Szene der Welt, wie wir uns das hier im fernen Berlin immer vorstellen? Welche Jazz-Stars hat sie nachts in irgendwelchen Jam-Sessions getroffen? Also wir holen uns gleich ganz viel New York-Feeling hier nach Berlin und Potsdam mit der tschechischen Jazz-Sängerin Martina Bárta. Gleich von 12 bis 1 eine ganze Stunde lang hier bei mir im Ella-Studio zu Gast. Und perfekt, um uns drauf vorzubereiten auf New York, singt jetzt Tony Bennett, I left my heart in San Francisco. Na, das passt ja.

Bevor geneigte Hörerschaft hier von Ella fühlt den besten Jazz, Soul und Blues, uns Jerome Nussbaum gleich in den Nachrichten um 12 erzählt, was passiert ist in Berlin, Deutschland, Brandenburg und der Welt. Erzählt uns jetzt, Kollege Elvis Costello, was passiert, wenn er schläft.

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5: Ich bin Jerome Nussbaum. Der ADAC warnt schon jetzt vor langen Staus auf den Autobahnen in Brandenburg zum Start in die Sommerferien. Besonders voll dürfte es demnach am Freitagnachmittag werden und das bei wieder deutlich erhöhten Temperaturen um die 30-Grad-Marke. Dann treffen Berufs- und Reiseverkehr aufeinander. Betroffen sind demnach auch am Samstagvormittag die klassischen Routen Richtung Ost- und Nordsee, aber auch Richtung Süden in die Alpen. Badegäste im Prinzenbad in Berlin-Kreuzberg können sich heute kostenlos auf Hautkrebs untersuchen lassen. Von 13 bis 17 Uhr sind zwei Ärztinnen vom Vivantes-Klinikum Friedrichshain vor Ort. Sie führen Hautchecks durch und geben auch Tipps zu einem besseren UV-Schutz. Die syrische Hauptstadt Damaskus ist von mehreren schweren Explosionen erschüttert worden. Sie ereigneten sich laut Zeugen in der Nähe des Hotels, in dem sich Frankreichs Präsident Macron aufhalten sollte.
6: Mit Macron war erstmals seit dem Sturz des syrischen Machthabers Assad ein EU-Staatschef nach Syrien gereist. Er hatte sich nach Medienberichten gerade in den Präsidentenpalast begeben, um den neuen syrischen Präsidenten al-Sharaa zu treffen, als in der Nähe des Hotels Four Seasons Bomben explodierten. Auf Fotos sind Brände zu sehen. Die syrischen Behörden äußerten sich nicht dazu. Von Macrons Büro hieß es, er sei in Sicherheit und sein Besuch in Syrien werde fortgesetzt. Ulrike Klein, Redaktion.
5: Das Bundeswirtschaftsministerium hat offenbar einen Plan zum Aufbau einer strategischen Gasreserve erarbeitet. Damit soll die Gasversorgung in außergewöhnlichen Krisen abgesichert werden, wird aus Regierungskreisen berichtet. Als Beispiel werden plötzliche Importausfälle wie durch den Iran-Krieg genannt. Die Reserve soll als Ergänzung gedacht und strikt vom Markt getrennt sein. Die Absicherung der Versorgung im Winter bleibe dagegen weiterhin Aufgabe der Marktakteure, heißt es, also der Händler und Lieferanten. Sollten Ladengeschäfte generell in Deutschland auch sonntags öffnen dürfen? Einzelhandelsverbands Hauptgeschäftsführer Gent ist dafür. Er reagierte damit auf eine Ankündigung der Bundesregierung, die Öffnungszeiten für Bibliotheken und Bäckereien an Sonntagen verlängern zu wollen. Die evangelische Kirche bleibt aber dagegen. Der freie Sonntag schaffe Raum für Familie, Freundschaften, Nachbarschaft und Ehrenamt, argumentiert ein EKD-Sprecher in der Rheinischen Post. Davon profitiere am Ende die ganze Gesellschaft und auch die Arbeitswelt. Die aktuellen Temperaturen: Berlin am Alex und am Funkturm 20 Grad und Potsdam am Stadtschloss ebenfalls 20 Grad. Es bleibt überwiegend bedeckt heute, gebietsweise kann es regnen, bei Höchstwerten zwischen 21 und 24 Grad. Morgen soll es dann freundlicher werden, es bleibt meist trocken, dann wieder bei maximal 24 Grad. Ab spätestens übermorgen soll es immer wärmer werden.
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0: If you can make it there, you can make it everywhere. Natürlich, New York, der Sehnsuchtsort von, ich glaube, so ziemlich jedem Jazzmusiker und jeder Jazzmusikerin. Dort pulsiert die Szene, dort trifft man Jazzstars zufällig bei einer Jam-Session an einem Dienstag. Da lebt einfach der Jazz, gefühlt. Von daher muss es traumhaft sein, das Leben als Jazzmusiker in dieser Stadt. Aber auch ein ziemlich großes Haifischbecken. Wie hart ist der Kampf in New York als Jazzmusiker? All das zwischen Traum und hartem Kampf kann mir mein heutiger Gast bei Ella sagen. Sie hat es nämlich gemacht. Die in Tschechien geborene und bei Berlin lebende Jazzsängerin Martina Barter ist in diesem Jahr für 3 Monate nach New York gegangen, um zu schauen, was so geht. Und heute sprechen wir drüber. Wie schön. Hallo Martina.
1: Hallo Erik.
0: New York und du, fangen wir mal vorne an. Ihr kanntet euch schon gut. Ihr seid gute Freunde. Du hast da studiert an der Manhattan School of Music, dein Master gemacht. Warum wolltest du in diesem Jahr nochmal unbedingt zurück?
1: Naja, also ich muss sagen, ich habe mich schon während meines Studiums, ich war 2 Jahre lang in New York und ich habe mich in diese Stadt einfach verliebt. Und ich war eigentlich auch nach meinem Abschluss, also ich bin im Mai 23 zurück nach Europa umgezogen und ich war so, keine Ahnung, 4-mal im Jahr immer wieder in New York und ich habe mir irgendwie geplant, mein Gott, also ich muss immer Kontakt mit dieser Stadt irgendwie behalten. Diese Stadt liebe ich sehr und es inspiriert mich.
0: Warum ist das so? Was ist der Mythos New York?
1: Naja, also ich würde mal schon sagen, dass New York Mekka von Jazz ist. Mhm. Also wenn man sich als Musiker irgendwie, keine Ahnung, also sei es inspirieren lassen möchte oder sich weiterentwickeln möchte und einfach alle diese großen Jazzer in person treffen möchte, dann ist New York die richtige Stadt. Mhm. Wenn da einer merkt, hey, also der ist einer von uns, also der hat das gut drauf, dann ist man quasi so part of the community. Und das liebe ich an der Stadt. Ich liebe Networking in New York. Und ich muss ganz ehrlich sagen, diese Community fehlt mir ein bisschen in Berlin.
0: Weil die Deutschen nicht gut networken können, oder?
1: Ich weiß nicht. Naja, also Amerikaner haben auch andere Art von Kommunikation. Mhm. Ja, also da wird man öfter auf der Straße angesprochen oder oh my God, I love your shoes. Where did you buy the T-shirt? Und ich liebe es. Das ist halt in Deutschland anders.
0: Schade eigentlich. Also lasst uns mal gegenseitig ein bisschen mehr Komplimente machen und dann aber genauso mental, und ich glaube, das läuft schon ganz gut, in New York verweilen in dieser Stunde mit der Jazzsängerin Martina Barter hier auf Ella.

0: Wie schön, dass ihr bei uns seid hier bei Ella. Wir befinden uns heute nicht in Berlin und Potsdam, sondern gedanklich in New York mit meinem heutigen Gast Martina Bartha, Jazzsängerin, in Tschechien geboren. Seit einigen Jahren lebst du in Berlin und wir haben aber vorhin schon angefangen darüber zu sprechen, dass du in diesem Jahr im Grunde deinen und wahrscheinlich den jedes Jazzmusikers diesen Traum verwirklicht hast. Und zwar ein Einmalticket nach New York und dann mal die komplette Szene aufsaugen. Das hast du für insgesamt etwa 3 Monate gemacht. Und dieser Mythos New York besteht ja auch darin, dass einfach diese ganzen A-Lister, diese Weltstars da mit bei Sessions dabei sind. Wie hast du das erlebt? Bist du als Sängerin damit umgegangen, auch dass du weißt, du kannst dich da jetzt musikalisch in eine Band hineinbegeben, die wirklich aus Stars und musikalisch höchstem Niveau besteht? Wie ging das?
1: Naja, also ich muss sagen, meine Strategie war so. Also ich habe ein paar Sessions besucht und ich habe zuerst so beobachtet. Okay, was geht? Und ich habe mir wirklich so eine Liste aufgeschrieben. Okay, ich weiß, jeden Montag Birdland, Cast Party. Mit dem Gefühl, dass der Bassist, keine Ahnung, der Bassplayer von Chaka Khan ist und der andere spielte mit Luther Vandross. Solche Momente, weißt du, das ist für mich so Zauber von New York.
0: Ja, ja.
1: Das ist für mich irgendwie, da denke ich mir, mein Gott, das sind wirklich diese kleinen Träume, also die ich mal hatte als kleines Mädel, mal so in Nordböhmen, wo mein Vater mit mir und meiner Schwester einfach Jazz gespielt hatte, von Kindheit an. Und dann später, keine Ahnung, 30 Jahre später bin ich halt in New York und ich darf mit diesen Menschen mal so musizieren und auftreten. Und dann sagen sie mir, oh Marty, Martina, the girl from Prague, you are the part of the family. Und das sind einfach für mich meine Lieblingsmomente und meine Lieblingsstories from New York.
0: Es ist auch toll zu sehen, wie du sie erzählst, weil du strahlst dabei und wirklich, man sieht das förmlich in deinen Augen. Jetzt muss ich nur die Gegenseite der Medaille nochmal abfragen, denn ich kann mir auch vorstellen, so schön das ist, diese ganzen Menschen da zu haben, diese tollen Musikerinnen und Musiker, wie hart ist es, beispielsweise dann von einer Session einen Schritt zu machen, einen Slot zu bekommen in einem Club selber, dort aufzutreten?
1: Naja, also leicht ist es nicht, weil, wie gesagt, ich würde mal sagen, also die Konzentration von hochtalentierten Menschen in New York City ist sehr, sehr hoch. Andererseits denke ich mir, dass das auch gut ist für diejenigen, die das in der Stadt versuchen wollen, weil es motiviert dich. Mhm. Es kickt dich einfach in deinen Arsch und du arbeitest an dir. Mhm. Also du nutzt die Zeit, um dich weiterzuentwickeln.
0: Sagt Martina Bartha in dieser Stunde hier zu Gast bei mir bei Ella für den besten Jazz, Soul und Blues. Und jetzt, Martina, wollen wir natürlich Musik von dir hören. Gemeinsam mit deiner Schwester Christina. Those Nice Memories hier auf Ella. 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

Auch einer der ganz Großen, der trotzdem immer noch fest verwurzelt ist in der New Yorker Jazz-Szene, Emmanuel Wilkins, The Dreamer, hier auf Ella. Und wir sprechen ja die ganze Stunde über die New York-Szene, über Jazz in New York, das Mekka des Jazz. So hat es gerade eben mein heutiger Studiogast hier bei Ella gesagt, Martina Bartha, die tschechische Jazz-Sängerin, die Anfang des Jahres knapp 4 Monate dort gelebt hat in New York und die Musik und die Szene aufgesaugt hat. Wir greifen uns gleich noch ein paar Geschichten ab von Martina. Ich finde das so großartig spannend. Also nach 2 Stücken hier noch ein wenig mehr New York in Berlin und Potsdam hier auf Ella.

0: Knapp 4 Monate lang hat mein heutiger Gast hier bei Ella, ich glaube wirklich den Traum eines jeden Jazzmusikers gelebt. Und zwar in New York leben und dort die komplette Jazzszene einfach aufsaugen. Martina Bárta, in Tschechien geboren, seit einigen Jahren hier in Berlin lebende Jazzsängerin. Martina, wir haben schon drüber gesprochen, du hast da wirklich, bist jeden Abend rausgegangen, bei Jam-Sessions hast du mitgesungen, hast dann eigene Slots und Shows, Konzerte bekommen. Wie würdest du das sagen, diese knapp 4 Monate, wirklich nur du, die Stadt und die Musik, nichts anderes. Hast du da künstlerisch was bei dir gemerkt? Hat sich dadurch was verändert?
1: Also es ist interessant, jedes Mal, wenn ich dann zurück nach Berlin komme und dann mal so Auftritte habe, da sagen mir immer meine Freunde oder also meine Bekannte, oh mein Gott, Martina, also man merkt wieder und wieder eine Entwicklung. Ich glaube, es beeinflusst dich, es prägt dich, weil jedes Mal, wenn ich zurückkomme, dann habe ich so eine kleine Liste für mich selbst und ich denke mir, daran muss ich arbeiten und das möchte ich mal forschen und nächstes Mal, wenn ich in New York bin, dann muss ich noch ein Stück weiter meine Repertoireliste also entwickelt haben und jedes Mal, wenn ich in New York bin, nutze ich die Zeit voll. Hier in Berlin habe ich manchmal das Gefühl, ich muss einfach mehr raus. Also ich kenne einfach nur ein paar Ecken für mich selbst. Also ich bin gerne im Zigzag, A-Train, mal B-Flat. Ich gehe kaum zu Jam-Sessions hier in Berlin, weil ich das irgendwie, ich habe aufgegeben für mich selbst. Und ich glaube, ich sollte das vielleicht mal ändern und doch mehr rausgehen und auch vielleicht auch neue Musiker kennenlernen. Mhm. Auch die neue Generation, die jetzt vielleicht zurzeit am Jib ist, ja. Und das ist jetzt auch ein von meinen Zielen.
0: Also New York nach Berlin holen und sonst sollte das nicht klappen, einfach den Koffer wieder packen und dann zurück nach New York. Martina, vielen lieben Dank für den Ausflug nach New York heute.
1: Dankeschön
0: bei
1: für die Einladung.
0: Vielen Dank für das Gespräch und den Besuch.
1: Danke dir.

Ach, das war toll. Gedanklich war ich jetzt die ganze Stunde lang in New York. Ihr hoffentlich auch bei Ella fühlt den besten Jazz, Soul und Blues, denn wir haben mit meiner wunderbaren Studiogästin Martina Bartha, der tschechischen Jazzsängerin, ganz, ganz viele New York-Anekdoten zu Gehör gebracht und ganz tolle Geschichten gehört. Das ganze Gespräch schnibbeln wir gerade im Hintergrund noch zusammen und dann hört ihr es ganz bald auf ellaradio.de. Habt einen schönen Dienstag.

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4: Ich bin Jerome Nussbaum. Der ADAC warnt schon jetzt vor langen Staus auf den Autobahnen in Brandenburg zum Start in die Sommerferien. Besonders voll dürfte es demnach am Freitagnachmittag werden und das bei wieder deutlich erhöhten Temperaturen um die 30-Grad-Marke. Dann treffen Berufs- und Reiseverkehr aufeinander. Betroffen sind demnach auch am Samstagvormittag die klassischen Routen Richtung Ost- und Nordsee, aber auch Richtung Süden in die Alpen. Badegäste im Prinzenbad in Berlin-Kreuzberg können sich heute kostenlos auf Hautkrebs untersuchen lassen. Von 13 bis 17 Uhr sind zwei Ärztinnen vom Vivantes-Klinikum Friedrichshain vor Ort. Sie führen Hautchecks durch und geben auch Tipps zu einem besseren UV-Schutz. Die syrische Hauptstadt Damaskus ist von mehreren schweren Explosionen erschüttert worden. Sie ereigneten sich laut Zeugen in der Nähe des Hotels, in dem sich Frankreichs Präsident Macron aufhalten sollte.
5: Mit Macron war erstmals seit dem Sturz des syrischen Machthabers Assad ein EU-Staatschef nach Syrien gereist. Er hatte sich nach Medienberichten gerade in den Präsidentenpalast begeben, um den neuen syrischen Präsidenten al-Sharaa zu treffen, als in der Nähe des Hotels Four Seasons Bomben explodierten. Auf Fotos sind Brände zu sehen. Die syrischen Behörden äußerten sich nicht dazu. Von Macrons Büro hieß es, er sei in Sicherheit und sein Besuch in Syrien werde fortgesetzt. Ulrike Klein, Redaktion.
4: Das Bundeswirtschaftsministerium hat offenbar einen Plan zum Aufbau einer strategischen Gasreserve erarbeitet. Damit soll die Gasversorgung in außergewöhnlichen Krisen abgesichert werden, wird aus Regierungskreisen berichtet. Als Beispiel werden plötzliche Importausfälle wie durch den Iran-Krieg genannt. Die Reserve soll als Ergänzung gedacht und strikt vom Markt getrennt sein. Die Absicherung der Versorgung im Winter bleibe dagegen weiterhin Aufgabe der Marktakteure, heißt es, also der Händler und Lieferanten. Sollten Ladengeschäfte generell in Deutschland auch sonntags öffnen dürfen? Einzelhandelsverbands Hauptgeschäftsführer Gent ist dafür. Er reagierte damit auf eine Ankündigung der Bundesregierung, die Öffnungszeiten für Bibliotheken und Bäckereien an Sonntagen verlängern zu wollen. Die evangelische Kirche bleibt aber dagegen. Der freie Sonntag schaffe Raum für Familie, Freundschaften, Nachbarschaft und Ehrenamt, argumentiert ein EKD-Sprecher in der Rheinischen Post. Davon profitiere am Ende die ganze Gesellschaft und auch die Arbeitswelt. Die aktuellen Temperaturen: Berlin am Alex und am Funkturm 20 Grad und Potsdam am Stadtschloss ebenfalls 20 Grad. Es bleibt überwiegend bedeckt heute, gebietsweise kann es regnen, bei Höchstwerten zwischen 21 und 24 Grad. Morgen soll es dann freundlicher werden, es bleibt meist trocken, dann wieder bei maximal 24 Grad. Ab spätestens übermorgen soll es immer wärmer werden.
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Musikalisch ist dieser Song No Tell Lover von Chicago hier aus den 70ern gealtert wie ein guter Wein. Textlich eher wie eine rote Karte gegen die USA. Nicht ganz so gut. Da in dem Stück No Tell Lover geht es um, ja, ich sage mal, außereheliche Formen des Liebesspiels und die werden dort mehr oder weniger verherrlicht. Das finden wir gar nicht gut. Deswegen habe ich bewusst in den vergangenen 3,5 Minuten bei Chicago hier auf Ella nur La La La gesungen. So, den habe ich es gezeigt.

Jetzt, wo Chet Baker ausgesungen hat, kann ich ja kurz noch unserer Chronistenpflicht nachkommen hier bei Ella Fühl, dem besten Jazz, Soul und Blues. Heute wäre nämlich der Geburtstag eines der ganz, ganz Großen gewesen, des Jazz-Saxophonisten Hank Mobley. Heute wäre er 96 Jahre alt geworden. Hank Mobley, das wissen die Gelehrten, war einer der prägenden Saxophonisten des Hard Bop. Und so sanfte Gemüter wie ich erinnern Hank Mobley vor allem als einen der auf Fotos lässigsten Jazzmusiker aller Zeiten. Von dem gibt es Bilder, das ist unglaublich. Das bekannteste wahrscheinlich ist Hank Mobley mit so einem gelben, ich glaube, das ist ein Rollkragenpullover. Dazu hat er dann vor sich so lässig das Saxophon hängen und aus dem Mund ganz lassiv hängt seine Zigarette und dazu immer ein Blick, der gleichzeitig sagt, ich bin hier der Coolste, aber auch gleichzeitig dann doch wirklich sympathisch. Da gibt es ja auch andere Gesichtsausdrücke in der Jazzmusik. Hank Mobley gehörte zur Urbesetzung von Art Blakeys Jazz Messengers und hat auch eine Zeit lang mit Miles Davis zusammengearbeitet, als der Ersatz brauchte für John Coltrane und war also Hank Mobley wirklich ein Musicians Musician, also innerhalb der Szene weltbekannt, darüber hinaus nicht so wirklich, aber es gibt in der Szene wirklich tolle Zitate über ihn. Horace Silver, der Pianist, der zusammen mit ihm bei den Jazz Messengers gespielt hat, hat zum Beispiel gesagt, dass er einer der meist unterschätzten Musiker des Jazz ist. Wahnsinnig, ein Gigant, wenn er improvisierte, spielte er raffiniertes Zeug. Das sagte Horace Silver. Andere nannten ihn den Mittelgewicht-Champion des Tenorsaxophon. Nur Miles Davis, natürlich, hatte andere Worte als Lob für Hank Mobley übrig. Er sagte einmal, allmählich langweilte mich die Musik, weil ich Hank Mobleys Stil nicht ertrug. Es machte einfach keinen Spaß, mit ihm zu spielen. Er konnte meine Fantasie nicht anregen. Ach, Miles Davis. Neulich hat er, glaube ich, mal auf einer Erbse geschlafen. Hier ist Ella, fühl den besten Jazz, Soul und Blues. Wir gratulieren Hank Mobley jetzt zum 96. Geburtstag. Hoffentlich regt es eure Fantasie an. Venus de Mildew.

ich muss sagen, mir gefällt das, wie wir uns hier heute auch so musikalisch etwas ruhiger durch den Vormittag und Mittag grooven hier bei Ella. Vor allem mit Blick aufs Wochenende, das sei all jenen gesagt, denen es heute zu grau ist. Ich habe nochmal nachgeschaut. Freitag 27 Grad, Samstag 28, Sonntag 28. Da können wir jetzt auch ein bisschen ruhiger machen.

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Dion Ferris war das hier auf Ella. Übrigens Tochter von sehr musikaffinen Eltern, die ihr Kind tatsächlich nach ihrer Lieblingssängerin Dionne Warwick benannt haben und dann gesagt haben zu ihrem Kind, na klar kannst du auch Sängerin werden bei dem Namen, aber kein Druck. Hier ist Ella für den besten Jazz, Soul und Blues jetzt mit junger Musik aus Großbritannien. Das ist Helena May, Outer Side. Kommt gut durch den Dienstag.

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1: Ja, Mississippi stimmt nicht ganz, aber das Land ist schon mal richtig hier auf Ella. In den USA, genauer gesagt in New York, lebt die deutsche Chanson-Jazz-Sängerin Ute Lemper. Und ich freue mich sehr, dass sie am Donnerstag bei mir im Interview ist, hier bei Ella.

Seit Jahrzehnten ist Ute Lemper die musikalische Wanderin zwischen Deutschland, New York und vor allem aber immer wieder auch Paris, ihrer großen kulturellen musikalischen Liebe. Und diese Liebe präsentiert sie uns auch in diesem Sommer hier in Berlin, und zwar natürlich beim ZigZag Jazz Festival, das wir von Ella präsentieren. Ute Lemper ist der große Finalact am 1. August im Gasometer auf dem EUREF Campus und bringt ihr aktuelles Programm, wobei eigentlich muss ich sagen, ihren aktuellen musikalischen Abend mit Paris, Paris, mit den großen Chansons der Musikerinnen und Musiker, die sie geprägt hat und die sie liebt. Edith Piaf, Jacques Brel, Charles Trenet, all diese wunderbaren Musikerinnen und Musiker. Darüber spreche ich mit Ute Lemper. Natürlich reden wir über das ZigZag Jazz Festival und ich möchte mit ihr auch über ihre Beziehung zu Berlin sprechen. Immerhin hat sie mal ein Album gemacht, Paris Days, Berlin Nights. Was können also Berliner Nächte, was Pariser Nächte nicht können? Auch darüber spreche ich übermorgen am Donnerstag von 12 bis 1, eine ganze Stunde lang, wie toll, mit der großartigen Ute Lemper hier auf Ella. 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Schönen Dienstag.

So, liebe Festgemeinde, das war's schon hier auf Ella. Zumindest mit uns. Keine Sorge, es geht ja weiter. Petra Schwarz übernimmt jetzt hier ab 2. Ich, Erik Sommer, bin raus. Was ich noch zu sagen hätte, habe ich vergessen. Wir hören uns morgen ab 10 wieder. Macht's gut. Bis dann. Ciao.

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3: Ich bin Silke Rech. In Berlin-Friedrichshain hat ein Wasserrohrbruch an der Frankfurter Allee für einen größeren Feuerwehreinsatz gesorgt. Das austretende Wasser spülte viel Sand an die Oberfläche und riss ein großes Loch in den Gehweg am U-Bahnhof Samariterstraße. Die Wasserversorgung der Anwohner blieb gesichert. Das fast 100 Jahre alte Rohr soll noch heute repariert und in den Sommerferien auf einem längeren Abschnitt ausgetauscht werden. Am Donnerstag wird der Zugverkehr rund um den Cottbusser Hauptbahnhof für mehrere Stunden unterbrochen. Grund ist die Entschärfung einer 250 Kilogramm schweren Fliegerbombe aus dem Zweiten Weltkrieg. Betroffen sind mehrere Regionalbahnlinien. Nach Angaben der Deutschen Bahn sollen zwischen 13 und 18 Uhr keine Züge am Hauptbahnhof fahren. Tschechien hat den Weg für die Auslieferung der verurteilten Rechtsextremistin Mala Svenja Liebich nach Deutschland freigemacht. Ein Gericht in Prag wies ihre Beschwerde gegen die Auslieferung zurück.
4: Die 55-Jährige war in Deutschland unter anderem wegen Volksverhetzung, Beleidigung und übler Nachrede zu 1,5 Jahren Haft ohne Bewährung verurteilt worden. Nach Angaben der Staatsanwaltschaft soll sie innerhalb der nächsten 10 Tage nach Deutschland überstellt werden. Noah Ulrich, Redaktion.
3: Die Bundesregierung plant den Ausbau einer strategischen Gasreserve für Krisenzeiten. Nach Angaben aus Regierungskreisen soll sie einspringen, wenn es zu plötzlichen Ausfällen bei Gasimporten kommt. Die Reserve soll rund 10% der deutschen Speicherkapazität umfassen. Die erste Befüllung ist für den Sommer 2027 geplant. Die USA und mehrere europäische NATO-Partner wollen bei der Produktion moderner Raketen enger zusammenarbeiten. Geplant ist unter anderem ein europäisches Wartungszentrum für Patriot-Flugabwehrraketen. Welches Land den Zuschlag bekommt, steht noch nicht fest. Außerdem soll die Herstellung von Lenkflugkörpern ausgeweitet werden, um die Verteidigungsfähigkeit der NATO zu stärken. Auch Deutschland beteiligt sich an den Plänen. Die aktuellen Temperaturen in Berlin am Alex und am Funkturm 21 Grad, in Potsdam am Stadtschloss 22. Heute stark bewölkt bis bedeckt und gebietsweise Regen, Maximum 21 bis 24 Grad. Morgen wechselnd bewölkt und meist trocken, vereinzelt Schauer möglich, Höchstwerte 22 bis 24 Grad.
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Es ist nach 14 Uhr an diesem Dienstagnachmittag, den 7.7.2026. Wahrscheinlich wird in einem Jahr wieder ein beliebtes Hochzeitsdatum sein. Dann ist nämlich der 7.7.2027. Aber das ist natürlich Zukunftsmusik, wie man hier in Berlin sagt. Bis dahin wird eine Menge passieren. Jetzt passiert erstmal, dass wir Somi hören. Eine junge Frau, die im Juni, also jetzt gerade 26, eine Single-Auskopplung veröffentlicht hat für ihr kommendes Album What Does It Take to Bloom? Das ist ein Lied, was sich sehr klar und berührend mit der eigenen Vergänglichkeit und persönlichen Verlusten auseinandersetzt. Und trotz des ernsten Themas soll der Song eine Einladung sein, den Moment zu leben und eine Bitte um Gnade im Alltag darstellen. Also, so klingt das Ganze hier bei uns, bei Ella. Fühl den besten Jazz, Soul und Blues.

Das war das John Coltrane Quartet mit All or Nothing at All. Aus dem Jahre 1962. Mann, das hat ja diverse Jahrzehnte auf dem Buckel. Und wir haben es jetzt gerade gehört hier bei Ella. Fühl den besten Jazz, Soul und Blues. Jetzt habe ich ein Stück für euch, das heißt Running, eine energiegeladene Kollaborationssingle der britischen Festivalband Cut Capers und des Künstlers K.O.G., also die Buchstaben deutsch ausgesprochen. Der Mann heißt Kweku of Ghana, wahrscheinlich K.O.G. Ja, und diese Single ist jetzt gerade erst am 8. Mai 2026 veröffentlicht worden. Und wir werden es gleich hören. Der Song verbindet diesen typischen fetten Brass- und Funk-Sound der neunköpfigen Band der Cut Capers aus Bristol mit den markanten Afro-Fusion-Einflüssen von K.O.G. Und laut K.O.G. thematisiert das Stück persönliche und globale Krisen, darunter psychische Gesundheit, Immigration und Kriege sowie die daraus resultierende Flucht hin zu Liebe, Erleichterung und Gemeinschaft. So ist es beschrieben. Und so klingt das Ganze. Running.

0: grandiose Duett erkannt. Die weibliche Stimme Mariah Carey und die männliche Tony Bennett. Ja, schon wieder so eine Kollaboration. Eins meiner Lieblingswörter, wenn denn sowas beschrieben wird hier in diesem Bereich. When do the bells ring for me? Das war auf Ella. Fühl den besten Jazz, Soul und Blues. Und das hier ist kein geringerer als Michael Bublé.
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Dr. John haben wir gehört hier bei uns auf Ella für den besten Jazz, Soul und Blues. Weiter mit Petra Schwarz im Studio, die euch auch an diesem Dienstagnachmittag begleitet. Bis 18 Uhr können wir hier zusammen die Zeit verbringen. Mit toller Musik natürlich, unter anderem Peggy Lee sehe ich, Van Morrison, Bill Withers, Gladys Knight. Also ja, wie immer, tolle Namen. Und das hier ist erst einmal Fergus McCready, Climb Through Pinewood.

0: What's your name? Diese Frage taucht ja immer mal wieder bei uns auf. Diesmal hier so gestellt von Leon Ware. Sag immer gerne Petra Schwarz. Also ihr könnt mir ja auch mal euren Namen zurufen. Wartet mal, ich nehme mal die Kopfhörer kurz runter. Das waren zu viele auf einmal, das konnte ich nicht verstehen. Aber das hier ist gut zu verstehen, finde ich.
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0: 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Und Peggy Lee, die gerät schon jetzt darüber ins Fieber. Fever auf ellaradio.de.

Ja, kann ich auch nochmal ergänzen. Das war Van Morrison mit Snatch It Back and Hold It hier bei uns bei Ella. Fühl den besten Jazz, Soul und Blues. Und jetzt sage ich mal um 15 Uhr, wen wundert das, gibt's Aktuelles aus Berlin, Brandenburg, Deutschland und der Welt. Und bis dahin diese wunderbare Frau Gladys Knight, Since I Fell For You.

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10: Ich bin Silke Rech. In Berlin-Friedrichshain hat ein Wasserrohrbruch an der Frankfurter Allee für einen größeren Feuerwehreinsatz gesorgt. Das austretende Wasser spülte viel Sand an die Oberfläche und riss ein großes Loch in den Gehweg am U-Bahnhof Samariterstraße. Die Wasserversorgung der Anwohner blieb gesichert. Das fast 100 Jahre alte Rohr soll noch heute repariert und in den Sommerferien auf einem längeren Abschnitt ausgetauscht werden. Am Donnerstag wird der Zugverkehr rund um den Cottbusser Hauptbahnhof für mehrere Stunden unterbrochen. Grund ist die Entschärfung einer 250 Kilogramm schweren Fliegerbombe aus dem Zweiten Weltkrieg. Betroffen sind mehrere Regionalbahnlinien. Nach Angaben der Deutschen Bahn sollen zwischen 13 und 18 Uhr keine Züge am Hauptbahnhof fahren. Tschechien hat den Weg für die Auslieferung der verurteilten Rechtsextremistin Mala Svenja Liebich nach Deutschland freigemacht. Ein Gericht in Prag wies ihre Beschwerde gegen die Auslieferung zurück.
11: Die 55-Jährige war in Deutschland unter anderem wegen Volksverhetzung, Beleidigung und übler Nachrede zu 1,5 Jahren Haft ohne Bewährung verurteilt worden. Nach Angaben der Staatsanwaltschaft soll sie innerhalb der nächsten 10 Tage nach Deutschland überstellt werden. Noah Ulrich, Redaktion.
10: Die Bundesregierung plant den Ausbau einer strategischen Gasreserve für Krisenzeiten. Nach Angaben aus Regierungskreisen soll sie einspringen, wenn es zu plötzlichen Ausfällen bei Gasimporten kommt. Die Reserve soll rund 10% der deutschen Speicherkapazität umfassen. Die erste Befüllung ist für den Sommer 2027 geplant. Die USA und mehrere europäische NATO-Partner wollen bei der Produktion moderner Raketen enger zusammenarbeiten. Geplant ist unter anderem ein europäisches Wartungszentrum für Patriot-Flugabwehrraketen. Welches Land den Zuschlag bekommt, steht noch nicht fest. Außerdem soll die Herstellung von Lenkflugkörpern ausgeweitet werden, um die Verteidigungsfähigkeit der NATO zu stärken. Auch Deutschland beteiligt sich an den Plänen. Die aktuellen Temperaturen in Berlin am Alex und am Funkturm 21 Grad, in Potsdam am Stadtschloss 22. Heute stark bewölkt bis bedeckt und gebietsweise Regen, Maximum 21 bis 24 Grad. Morgen wechselnd bewölkt und meist trocken, vereinzelt Schauer möglich, Höchstwerte 22 bis 24 Grad.
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Juli 2026 erscheint. Ja, und übrigens, die Sängerin der schottischen Band ist die schottische Sängerin Rachel Lightbody. Viel Spaß!

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Ach, auch ein wunderbarer Song, den ich immer wieder gern höre. Noch dazu in dieser Interpretation. Jamie Cullum war das. Im Jahre 2003 aufgenommen und jetzt gehört hier am 7.7.2026 bei Ella. Für den besten Jazz, Soul und Blues. Ja, und am selben Tag, nämlich heute, hören wir diese junge Frau, Martina Bárta heißt sie, tschechische Jazzsängerin, die 2023 ihren Master am Jazzinstitut hier in Berlin gemacht hat.

0: Martina Bartha, die, bevor sie in Berlin ihren Master gemacht hat, an der renommierten Manhattan School of Music in New York studiert hat. Und übrigens in diesem Frühjahr ist sie für mehrere Monate dorthin zurückgekehrt, nämlich in die Welthauptstadt des Jazz, ohne Rückflugticket. Dafür mit einem klaren Wunsch, die wohl lebendigste Jazzszene der Welt aufzusaugen, selbst einen Fuß dort reinkriegen und ein eigenes Netzwerk aufbauen. Kurz gesagt, if you can make it there, you can make it everywhere. Wir hatten sie heute Mittag hier bei uns im Interview und da hat mein Kollege Erik Sommer sie natürlich auch gefragt, wie es denn in New York war.
1: Leicht ist es nicht, weil ich würde mal sagen, also die Konzentration von hochtalentierten Menschen in New York City ist sehr, sehr hoch. Andererseits denke ich mir, dass das auch gut ist für diejenigen, die das in der Stadt versuchen wollen, weil es motiviert dich. Mhm. Es kickt dich einfach in deinen Arsch und du arbeitest an dir. Mhm. Also du nutzt die Zeit, um dich weiterzuentwickeln.
0: Martina Bartha, die heute Mittag zwischen 12 und 1 unser Studiogast war hier bei Ella. Und natürlich könnt ihr das komplette Interview nachhören auf unserer Website ellaradio.de.

Stevie Wonder war das hier bei uns bei Ella. Fühl den besten Jazz, Soul und Blues. Jetzt habe ich mal eine Frage an euch. Wie ist das wohl, wenn ihr auf den Straßen Berlins, immerhin ja der deutschen Hauptstadt, 10 Menschen fragt, wie einer der prägendsten und am elegantesten swingenden Jazz-Gitarristen unserer Zeit heißt? Könnte sein, dass 9 Leute keine Antwort haben. Die 10. Person aber Peter Bernstein sagt.

Der gebürtige New Yorker Peter Bernstein war in den vergangenen 3 Jahrzehnten an rund 200 Aufnahmen beteiligt, hat unter anderem in den Bands von Dinah Crawl, Joshua Redman und Sonny Rollins gespielt und sein Orgeltrio mit Larry Goldings und dem Schlagzeuger Bill Stewart gilt auch heute noch als revolutionär und wegweisend und. Ja, und Peter Bernstein kommt nun nach Berlin. Am Mittwochmorgen also spielt er mit seinem Quartett im Sixer Club in Schöneberg. Die erste Show beginnt um 18.30 Uhr, die zweite um 21 Uhr. Ja, dann ist ja der morgige Abend gesichert. Und wir haben jetzt hier Lofi, ich hatte es schon angedeutet, mit dem Philharmonia Orchestra Let You Break My Heart Again aus dem Jahre 2022.

Und schon wieder kriegen wir gleich das Neueste aus Berlin, Brandenburg, Deutschland und der Welt. Hier bei Ella fühlen den besten Jazz, Soul und Blues. Das gehört auch dazu, neben wunderbarer Musik, die wir natürlich weiterhin an diesem Nachmittag haben. Ich bin Petra Schwarz und begleite euch auch gerne weiter. Candace Springs haben wir gerade gehört. Und jetzt kommt hier noch eine tolle Frau, Beth Hirsch mit Air und All I Need.

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4: Ich bin Silke Rech. Die Berliner Staatsanwaltschaft hat Anklage gegen 4 frühere Mitarbeiter des Signa-Konzerns erhoben. Einem Mann wird Untreue in 4 Fällen vorgeworfen, 3 weiteren Beschuldigten Beihilfe. Nach Angaben der Ermittler sollen ohne Wissen von Geldgebern mehr als 8 Millionen Euro innerhalb der Signa-Gruppe verschoben worden sein. Der Immobilien- und Handelskonzern des österreichischen Unternehmers René Benko war Ende 2023 insolvent gegangen. In der CDU Brandenburg gibt es eine Debatte über den Umgang mit der AfD. 2 Mitglieder der Mittelstands- und Wirtschaftsunion fordern, dass die Partei ihren Unvereinbarkeitsbeschluss mit der AfD überdenkt. Führende CDU-Politiker im Land lehnen das jedoch klar ab und betonen, dass es auch weiterhin keine Zusammenarbeit mit der AfD geben soll. Über den Antrag wird in der Mittelstands- und Wirtschaftsunion weiterhin beraten. Die französische Rechtspolitikerin Marine Le Pen ist im Berufungsverfahren zu einer 1-jährigen Haftstrafe mit Fußfessel verurteilt worden. Außerdem verliert sie für 15 Monate das Recht, bei Wahlen anzutreten. Damit wird eine Kandidatur bei der Präsidentschaftswahl im kommenden Frühjahr deutlich erschwert. Zusätzlich verhängte das Gericht eine Geldstrafe von 100.000 Euro. Ob Le Pen gegen das Urteil weiter vorgeht, ist noch offen. Die Bundesregierung will die Förderung für klimafreundlichere Heizungen deutlich zurückfahren. Nach einer Vorlage des Finanzministeriums soll unter anderem der Effizienzbonus für Wärmepumpen gestrichen werden.
5: Auch der Wechsel von Fernwärme auf andere Heiztechnologien soll künftig nicht mehr gefördert werden. Bis zum Jahr 2030 will der Bund so mehr als 2 Milliarden Euro einsparen. Gleichzeitig soll die Förderung stärker am Einkommen ausgerichtet werden. Familien sollen zusätzlich einen neuen Kinderzuschlag erhalten. Kritik kommt von den Grünen. Sie werfen der Bundesregierung vor, die Wärmewende zu gefährden. Timo Wiesner, Redaktion.
4: DFB-Sportdirektor Völler soll einem Medienbericht zufolge auch in Zukunft für den Deutschen Fußballbund arbeiten. Bundestrainerkandidat Klopp soll ihm in einem Telefonat gesagt haben, dass er gerne mit ihm zusammenarbeiten möchte. Noch in dieser Woche will die DFB-Spitze in den USA mit Klopp über den Trainerposten sprechen. Völlers Vertrag läuft noch bis zur Europameisterschaft 2028. Die aktuellen Temperaturen in Berlin am Alex und am Funkturm 26 Grad, in Potsdam am Stadtschloss 25. Heute stark bewölkt bis bedeckt und gebietsweise Regen. Maximum 21 bis 24 Grad. Morgen wechselnd bewölkt und meist trocken. Vereinzelt Schauer möglich. Höchstwerte 22 bis 24 Grad.
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Mavis Staples war das mit ihrer Version dieses Songs Son of a Preacher Man aus dem Jahre 1969. Bereits ein Jahr zuvor hat ja Dusty Springfield diesen Song weltberühmt gemacht. Damals eine eher dem geschmeidigen Dusty in Memphis Pop Soul zuzuordnen, bringt Mavis Staples durch ihre familiäre Herkunft aus den Staples Singers eine raue, leidenschaftliche Gospel-Energie in das Lied ein. Ja, das kann man sich ja so unterschreiben. Ihr seid bei Ella, fühlt den besten Jazz, Soul und Blues. Ich bin Petra Schwarz, weiter für euch da an diesem Nachmittag. Und ich sehe jetzt hier Matt Wild mit Smile Today. Ja, das mache ich meistens.

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1: Unspoken, so heißt das Debütalbum der Berliner Trompeterin, Flügelhornspielerin und Komponistin Liva Drazdinia. Und das ist, klar, das Album der Woche hier bei Ella Radio. Die Musikerin hat lettische Wurzeln und sie verbindet auf ihrem Debütalbum eigene Kompositionen mit sehr persönlichen Geschichten und schafft Musik, die nahbar wirkt, ohne sich aufzudrängen. Und sie hat ihre Eigenkompositionen ergänzt durch eine Interpretation von Billy Joels Honesty. Ja, das wiederum werden wir heute hören. Und zuvor aber lassen wir uns mal erklären, warum sie das gemacht hat.
2: Auf der Suche nach den Stücken fürs Album habe ich überlegt, es wäre schön, wenn man eben noch andere Eindrücke teilt. Bei Billy Joel, weil ich das viel gehört habe, dachte ich, ach, das wäre vielleicht mal was. Das habe ich noch gar nicht so gemacht, dass ich auch mal irgendwie ein Popstück vortrage in einem Konzert. Und da war das schön, einfach mit den Musikern auszuprobieren, wohin die Reise dann geht.
1: Liva Drazdinia, und eingespielt hat sie das Album gemeinsam mit befreundeten Musikern. Max Hacker am Tenorsaxophon und an der Altflöte, Florian Schulz an der Gitarre, Laurie Rich am Piano, Christian Cuevas Müller am Kontrabass und Bastian Menz am Schlagzeug. Und wo die Reise hingegangen ist, das hören wir jetzt. Wir hören ihre Interpretation, nämlich die von Liva Drazdinia, von Honesty von Billy Joel.

es ist halb fünf, 16.30 Uhr. Da gibt es natürlich wie immer um halb bei uns Regionales, also das Neueste aus der Region, aus Berlin und Brandenburg. Bis dahin, Gregory Porter, Liquid Spirit.

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5: Ich bin Silke Rech. Nach dem Wasserrohrbruch auf der Frankfurter Allee in Berlin müssen Autofahrer bis zum Ende der Sommerferien mit Verkehrsbehinderungen rechnen. Die Berliner Wasserbetriebe tauschen eine rund 40 Meter lange Trinkwasserleitung aus den 1920er Jahren aus. Die Straße ist stadteinwärts nur einspurig befahrbar. Anwohner sind weiter mit Trinkwasser versorgt. Auch die U-Bahn ist von den Arbeiten nicht betroffen. Der Landkreis Barnim hat eine Haushaltssperre verhängt.

Ein bekannter Rhythm and Blues und Jazz-Pop-Song des legendären Produzenten Quincy Jones haben wir gerade gehört mit dem Liedgesang von Patty Austin. Das Lied ist im Jahr 1981 erschienen und auf dem dreifach Grammy-prämierten Erfolgsalbum The Dude zu hören. Übrigens geschrieben wurde das Stück von keinem Geringeren als Stevie Wonder zusammen mit Stephanie Andrews. Und neben Austins Gesang steuerte Stevie Wonder, der Meister höchst selbst, die Synthesizer-Passagen bei, während Louis Johnson den prägnanten Bass einspielte. Ja, und das Ganze gilt ja als Meilenstein, also das ganze Album The Dude gilt ja als Meilenstein der Pop- und Rhythm and Blues-Geschichte und brachte auch andere Klassiker hervor. Ihr seid bei Ella für den besten Jazz, Soul und Blues. Und jetzt hören wir einen anderen, mit großer Hochachtung gesagt, Altmeister, Nat King Cole, Let There Be Love, aus dem Jahr 1961.

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Southern Avenue waren das. Found a friend in you. Ja, klar. Finde ich auch sehr nett gesagt. Dankeschön. Ich bin Petra Schwarz und weiter hier im Studio von Ella. Fühl den besten Jazz, Soul und Blues. Mit euch zusammen verbringen wir doch hoffentlich gemeinsam richtig gut diesen späten Dienstagnachmittag. Mitten im Sommer am 7. Juli 2026. Und da kommt uns doch Donald Byrd gerade recht mit Love Has Come Around.

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4: Ich bin Silke Rech. Die Berliner Staatsanwaltschaft hat Anklage gegen 4 frühere Mitarbeiter des Signa-Konzerns erhoben. Einem Mann wird Untreue in 4 Fällen vorgeworfen, 3 weiteren Beschuldigten Beihilfe. Nach Angaben der Ermittler sollen ohne Wissen von Geldgebern mehr als 8 Millionen Euro innerhalb der Signa-Gruppe verschoben worden sein. Der Immobilien- und Handelskonzern des österreichischen Unternehmers René Benko war Ende 2023 insolvent gegangen. In der CDU Brandenburg gibt es eine Debatte über den Umgang mit der AfD. 2 Mitglieder der Mittelstands- und Wirtschaftsunion fordern, dass die Partei ihren Unvereinbarkeitsbeschluss mit der AfD überdenkt. Führende CDU-Politiker im Land lehnen das jedoch klar ab und betonen, dass es auch weiterhin keine Zusammenarbeit mit der AfD geben soll. Über den Antrag wird in der Mittelstands- und Wirtschaftsunion weiterhin beraten. Die französische Rechtspolitikerin Marine Le Pen ist im Berufungsverfahren zu einer 1-jährigen Haftstrafe mit Fußfessel verurteilt worden. Außerdem verliert sie für 15 Monate das Recht, bei Wahlen anzutreten. Damit wird eine Kandidatur bei der Präsidentschaftswahl im kommenden Frühjahr deutlich erschwert. Zusätzlich verhängte das Gericht eine Geldstrafe von 100.000 Euro. Ob Le Pen gegen das Urteil weiter vorgeht, ist noch offen. Die Bundesregierung will die Förderung für klimafreundlichere Heizungen deutlich zurückfahren. Nach einer Vorlage des Finanzministeriums soll unter anderem der Effizienzbonus für Wärmepumpen gestrichen werden.
5: Auch der Wechsel von Fernwärme auf andere Heiztechnologien soll künftig nicht mehr gefördert werden. Bis zum Jahr 2030 will der Bund so mehr als 2 Milliarden Euro einsparen. Gleichzeitig soll die Förderung stärker am Einkommen ausgerichtet werden. Familien sollen zusätzlich einen neuen Kinderzuschlag erhalten. Kritik kommt von den Grünen. Sie werfen der Bundesregierung vor, die Wärmewende zu gefährden. Timo Wiesner, Redaktion.
4: DFB-Sportdirektor Völler soll einem Medienbericht zufolge auch in Zukunft für den Deutschen Fußballbund arbeiten. Bundestrainerkandidat Klopp soll ihm in einem Telefonat gesagt haben, dass er gerne mit ihm zusammenarbeiten möchte. Noch in dieser Woche will die DFB-Spitze in den USA mit Klopp über den Trainerposten sprechen. Völlers Vertrag läuft noch bis zur Europameisterschaft 2028. Die aktuellen Temperaturen in Berlin am Alex und am Funkturm 26 Grad, in Potsdam am Stadtschloss 25. Heute stark bewölkt bis bedeckt und gebietsweise Regen. Maximum 21 bis 24 Grad. Morgen wechselnd bewölkt und meist trocken. Vereinzelt Schauer möglich. Höchstwerte 22 bis 24 Grad.
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Tränen auf der Geburtstagsparty? Nehmen wir mal an, es sind Freudentränen gewesen. Elvis Costello und Burt Bacharach waren das hier bei Ella. Fühl den besten Jazz, Soul und Blues. Jetzt bin ich gespannt, wie wir den kommenden Titel uminterpretieren können. Da behauptet nämlich die Berliner Sängerin Lisa Bassange, die das überhaupt nicht ist, I'm getting old. Naja, hören wir mal, ne?

0: Billie Holiday war das auf Ella für den besten Jazz, Soul und Blues. Louis Armstrong haben wir am Sonntagabend, 18 Uhr, live in Konzert hier bei uns im Programm. Und zwar ein Konzert aus dem Jahre 1965 und zwar hier in Berlin.
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0: sein.
1: Gestern war sein 55. Todestag. Er ist am 6. Juli 1971 gestorben. Und das ist eindeutig und bekannt. Was lange Jahrzehnte unbekannt war, war sein genaues Geburtsdatum. Wie bei vielen Afroamerikanern seiner Generation wurde Zeit seines Lebens der 4. Juli, also der Unabhängigkeitstag der USA, des Jahres 1900 angegeben, weil die genauen Geburtsumstände eben nicht bekannt waren. Inzwischen übrigens wissen wir, dass er am 4. August 1901 geboren wurde. Er war also ein Jahr jünger, als er sein Leben lang glaubte. Auf alle Fälle hört ihr am Sonntag, wenn ihr den Ella Radio einschaltet, um 18 Uhr. Louis Armstrong, Berlin 1965. Eines der 6 Konzerte, die Louis Armstrong insgesamt im Friedrichstadtpalast hier in Berlin und damals eben Ost-Berlin gegeben hat. Mindestens bei einem soll auch Ella Fitzgerald mit auf der Bühne gestanden haben. Also Louis Armstrong nicht verpassen. Am Sonntag 18 Uhr bei Ella. Fühlen den besten Jazz, Soul und Blues.

Das Stella Starlight Trio bei Ella für den besten Jazz, Soul und Blues. Und jetzt bringen wir bis zum aktuellen aus Berlin und Brandenburg nochmal richtig Bewegung rein. Da wird einer sozusagen des Feldes verwiesen. Hit the road, Jack.

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5: Ich bin Silke Rech. Nach dem Wasserrohrbruch auf der Frankfurter Allee in Berlin müssen Autofahrer bis zum Ende der Sommerferien mit Verkehrsbehinderungen rechnen. Die Berliner Wasserbetriebe tauschen eine rund 40 Meter lange Trinkwasserleitung aus den 1920er Jahren aus. Die Straße ist stadteinwärts nur einspurig befahrbar. Anwohner sind weiter mit Trinkwasser versorgt. Auch die U-Bahn ist von den Arbeiten nicht betroffen. Der Landkreis Barnim hat eine Haushaltssperre verhängt. Grund ist ein deutlich höheres Defizit als bisher erwartet. Deshalb gilt ab sofort ein Einstellungsstopp. Außerdem werden nicht dringend notwendige Investitionen verschoben. Laut Landrat Kurz sollen Sport, Kultur und Vereine von Kürzungen zunächst verschont bleiben.
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5: In Berlin-Prenzlauer Berg wird nach einem mutmaßlich antisemitischen Vorfall ermittelt. Zwei Unbekannte sollen bereits am Samstag Passanten mit judenfeindlichen Parolen beleidigt und eine Zeugin bedroht haben, die den Vorfall filmte. Der Staatsschutz ermittelt unter anderem wegen Volksverhetzung und Beleidigung. Die aktuellen Temperaturen in Berlin am Alex und am Funkturm 26 Grad, in Potsdam am Stadtschloss 25. Heute stark bewölkt bis bedeckt und gebietsweise Regen, Maximum 21 bis 24 Grad. Morgen wechselnd bewölkt und meist trocken, vereinzelt Schauer möglich, Höchstwerte 22 bis 24 Grad.

Tony Bennett und Willie Nelson waren das und wir nehmen das einfach für uns auch in Anspruch. On the sunny side of the street. Hier bei Ella für den besten Jazz, Soul und Blues mit Petra Schwarz weiter im Studio. Und eine knappe halbe Stunde haben wir heute an diesem Dienstagnachmittag zusammen. Darauf freue ich mich sehr und habe jetzt weiter gute Musik euch zu bieten.

Ihr seid bei Ella und das ist doch gut so, nämlich wir fühlen gemeinsam den besten Jazz, Soul und Blues. Ich habe jetzt ein bekanntes Jazzstück der US-amerikanischen Bassistin und Sängerin Esperanza Spalding für euch, das im Jahr 2012 unter Mitwirkung des Saxophonisten Joe Lovano veröffentlicht wurde. Es handelt sich dabei um eine Coverversion des gleichnamigen Michael Jackson Klassikers aus dem Jahre 1979, geschrieben übrigens von Stevie Wonder und Susei Green. I Can't Help It heißt es, erschienen auf Spaldings viertem Studioalbum. Moderner von Rhythm and Blues und Soul beeinflusster Jazz oder auch Neo-Soul Jazz betitelt. Und so klingt das Ganze. Esperanza Spalding und Joe Lovano. I can't help it.

noch wenige Minuten bis 18 Uhr und also passiert das, was Stammhörerinnen und Stammhörer wissen. Ich packe mein Zeug zusammen, räume das Feld und überlasse es meinem Kollegen Viktor Worms. Der wird euch in den Abend geleiten und ich, Petra Schwarz, wünsche einen schönen solchen.

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5: Ich bin Silke Reich. Berlins regierender Bürgermeister Wegner steht wegen seiner Aussagen zum Stromausfall Anfang Januar erneut in der Kritik. Laut Senatskanzlei führte er morgen des Blackouts entgegen früheren Aussagen keine dienstlichen Telefonate, sondern kommunizierte zunächst nur per Textnachrichten. Die Senatskanzlei spricht von einem Fehler in der Kommunikation. Die neuen Angaben wurden nach einer Entscheidung des Verwaltungsgerichts veröffentlicht. Die Volksinitiative des Brandenburger Landeselternrats für mehr Verlässlichkeit im Schulunterricht hat nicht genügend Unterschriften gesammelt. Statt der erforderlichen 20.000 kamen nur rund 10.000 zusammen. Die Initiatoren sehen die Aktion dennoch als Erfolg, weil das Thema Lehrkräftemangel stärker in den Fokus gerückt sei. Nach Angaben des Bildungsministeriums fielen im vergangenen Schuljahr rund 322.000 Unterrichtsstunden ersatzlos aus. Union und SPD wollen ihr Sparpaket für die gesetzlichen Krankenkassen noch in dieser Woche verabschieden. Damit sollen die Beiträge möglichst stabil bleiben und starke Erhöhungen verhindert werden.
6: Geplant sind unter anderem mehr Geld für Krankenhäuser und eine höhere Beteiligung des Bundes an den Krankenkosten von Bürgergeldempfängern. Aus mehreren Bundesländern gibt es aber weiter Kritik. Sie fordern mehr Zeit für Beratungen und sehen bei der Finanzierung noch Nachbesserungsbedarf. Noah Ulrich, Redaktion.
5: Ein Berufungsgericht in Frankreich hat die Verurteilung der Rechtspolitikerin Marine Le Pen bestätigt, die Strafe aber reduziert. Damit könnte sie rechtlich bei der Präsidentschaftswahl im kommenden Jahr kandidieren. Le Pen muss jedoch ein Jahr lang eine elektronische Fußfessel tragen. Sie hatte bereits angekündigt, unter diesen Bedingungen nicht kandidieren zu wollen. US-Präsident Trump hat vor dem NATO-Gipfel in Ankara seine Kritik an den europäischen Verbündeten verschärft. Bei einem Treffen mit dem türkischen Präsidenten Erdogan warf er unter anderem Deutschland, Frankreich, Großbritannien und Italien vor, die USA im Krieg gegen den Iran im Stich gelassen zu haben. Trump schloss zudem einen weiteren Abzug amerikanischer Soldaten aus Europa nicht aus. Am Rande des Gipfels stellte die NATO neue milliardenschwere Rüstungsprojekte vor. Die aktuellen Temperaturen in Berlin am Alex und am Funkturm 23 Grad, ganz genauso in Potsdam am Stadtschloss. In den kommenden Stunden stark bewölkt und gebietsweise Regen. Morgen wechselnd bewölkt und meist trocken, vereinzelt Schauer möglich. Höchstwerte 22 bis 24 Grad.
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Collins auf Ella 1972. Victor Worms hier. Wir schreiben den 7.7. Mein Dank an Petra Schwarz. Und die Zahl 7 gleich zweimal, das hat eine besondere Bedeutung. Denn die Zahl 7, ich zitiere, gilt als die mächtigste und heiligste Zahl der Mystik. Sie symbolisiert Vollkommenheit und das Zusammenwirken von Geist und Materie sowie als drittes spirituelle Erkenntnis. Wir verbinden das Zusammensein von Jazz, Soul und Blues und haben noch ein paar andere Elemente am Rand, zum Beispiel Swing, zum Beispiel Bebop oder auch Gospel. Das, liebe Freunde, ist Ella. Ich freue mich, dass ihr da seid. Wir kommen auf den Boden der Tatsachen zurück im Jahr 2025. Zack Tenorio. Und das passt zu dem, was ich gerade gesagt habe. Es ist Superficial Interstitial. Und das ist Ella.

Das ist die Musik von Ella, der beste Jazz, Soul und Blues an diesem wunderbaren 7. Juli, einem herrlichen Dienstag. Ich hoffe, ihr genießt ihn genauso wie ich und jetzt auch den nächsten Song. Für mich, muss ich ehrlich gestehen, war der neu und das ist so ein bisschen poppig, das geht ein bisschen in den Soul, aber mir geht's dabei um den Inhalt. Der Titel heißt Young Girl, hat nichts zu tun mit diesem 60er-Jahre-Song Young Girl von Gary Puckett. Nein, es ist das Lied einer jungen Mutter, gewidmet ihrer kleinen Tochter. Und sie sagt ihr und sie rät ihr, pass mal auf, mein Kind, lass dich von uns Großen nicht verrückt machen. Mach, was dir Spaß macht. Genieße deine Zeit. So nach dem Motto, der Ernst des Lebens, der kommt früh genug. Finde zu dir selber, finde deinen eigenen Weg. Wirklich ein ganz, ganz toller Song. Dazu gibt es auch ein sehr, sehr schönes Video. Da siehst du die Mama mit ihrer Tochter an ihrer Hand. Und hier ist dieser Song ganz aktuell auf Ella GJ mit Young Girl. Schöner Song.

Virtual Insanity auf Ella aus dem Jahr 1997. Ich freue mich, dass ihr mich durch diesen Dienstagabend begleitet und ich darf hier noch bis 20 Uhr. So, wir kommen zu Herrschaften, die kennen wir aus der Popmusik. Der Junge war Sänger der Brand New Heavies und Jamiroquai ist sein Name. Und er hat sich sehr viel mit mystischen Dingen in seinem Leben beschäftigt und genau darum drehen sich auch die meisten seiner Songs. Ich mag das sehr, sehr gerne. Wie gesagt, das Ganze ist auch schon wieder fast 30 Jahre her, noch älter, sehr viel älter. Und zwar 1962, also über 60 Jahre. If You Could See Me Now, Bill Evans und das Bill Evans Trio hier auf Ella. Und ich sage danke fürs Hören.

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Dan auf Ella und ich muss immer lachen. Ich kenne die Band schon ewig. Sie kommen ja eigentlich aus der Popmusik, aber haben immer wieder Ausflüge gemacht in unterschiedlichste Musikrichtungen, teilweise ganz hart, teilweise aber auch dann in den Jazz, den Soul und den Blues. Und damit haben sie sich qualifiziert für Ella. Und was viele nicht wussten, ganz am Anfang, da war das ja gerade im Radio, da waren ja bestimmte Begriffe verboten, da war man noch sehr, sehr streng, was Songs angeht, die anrüchige Texte hatten. Was viele nicht wussten, Steely Dan benannten sich nach einem Freudenspender, glaube ich, sagt man, nach einem Dildo, und zwar einem der allerersten noch aus Metall. Ich möchte es gar nicht weiter zu Ende denken, aber der Name der Band, wie gesagt, der ist wirklich, der hat eine sehr, sehr witzige Herkunft. So, kommen wir zurück auf den Boden der Realität zur Musik von Ella und natürlich, ich weiß, das erfüllen wir auch immer wieder Wünsche, die ihr habt, und das hier jetzt zum Beispiel könnte einer von mir sein, ganz aktuell, Charlotte Colace. Confrontations. Und das ist Ella an diesem Dienstagabend. Danke fürs Hören, sagt das ganze Team.

Herbie Hancock auf Ella, Viktor Worms hier und ich möchte euch gern zum Geburtstag gratulieren. Also all die, die heute Geburtstag haben oder irgendetwas anderes zu feiern haben, Sie seien herzlich vom gesamten Team von Ella gegrüßt. Ich gucke ja immer auch nach, wann haben denn Musiker Geburtstag und ich schaue natürlich immer auch darauf, wann sind es denn Musiker, die aus unserer Musik kommen oder dort zu Hause sind, nämlich Jazz, Soul, Blues, Swing und alles, was dazugehört. Heute haben wir eine Menge Geburtstage. Also da haben wir zum Beispiel, das ist ein Fußballer, nee, hier, Ringo Starr von den Beatles, er hat heute Geburtstag, den hätten wir einspielen können, das machen wir demnächst mal wieder, denn da gibt es Solo-Platten von ihm, Solo-Singles, das sind eigentlich Platten, die reichen in jede Musikrichtung und so auch in den Jazz, unabhängig davon, dass die Beatles ja immer gesagt haben, unsere Musik hat ihren Ursprung im Jazz. Also, dieser Mann wird heute 86. Dann haben wir noch, Gottfried Anton Karas. Anton Karas, das war der mit der Zittermusik aus dem Film Der dritte Mann. Auch nicht wirklich Jazz, wobei auch da wieder, muss man sagen, ein bisschen anders instrumentiert. Und es würde auf jeden Fall passen. Ansonsten sind wir noch bei, der Kerl hat gemalt. Nee, das sind eigentlich alle. Also, liebe Freunde, bleiben wir bei unserem Briten. Noch einmal herzlichen Glückwunsch all denen, die heute einen Grund haben zu feiern. Genießt die Zeit, genießt das Programm von Ella und in den nächsten, in den nächsten 7 Minuten, Tutu von Miles Davis. Das ist Ella.

Until the morning. Auf Ella. Ich freue mich, dass ihr da seid. Ihr hört uns in Berlin, Potsdam und näherer Umgebung auf UKW und DAB+. So, ein Riesensong von einem ganz, ganz Großen, der bei uns immer wieder auftaucht, auch als Interpret, diesmal als Komponist eines Klassikers aus den 60er Jahren. Wir landen wieder mal 1962. Und zwar ist es Antonio Carlos Jobim. Also Jobim spricht er sich auf. Ich habe das mehrfach falsch ausgesprochen und da haben mich dann ganz zauberhafte Hörerinnen und Hörer darauf aufmerksam gemacht, wie man den richtig ausspricht. Ein ganz Großer, dem wir immer wieder begegnen und jetzt auch mit der One Note Samba. Die Künstlerin allerdings, die hat diesen Titel von ihm geschenkt bekommen. Und das ist Nancy Wilson, Anfang der 60er Jahre. Bei uns gleich die Nachrichten. Und jetzt Nancy.

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1: Ich bin Silke Reich. Berlins regierender Bürgermeister Wegner steht wegen seiner Aussagen zum Stromausfall Anfang Januar erneut in der Kritik. Laut Senatskanzlei führte er morgen des Blackouts entgegen früheren Aussagen keine dienstlichen Telefonate, sondern kommunizierte zunächst nur per Textnachrichten. Die Senatskanzlei spricht von einem Fehler in der Kommunikation. Die neuen Angaben wurden nach einer Entscheidung des Verwaltungsgerichts veröffentlicht. Die Volksinitiative des Brandenburger Landeselternrats für mehr Verlässlichkeit im Schulunterricht hat nicht genügend Unterschriften gesammelt. Statt der erforderlichen 20.000 kamen nur rund 10.000 zusammen. Die Initiatoren sehen die Aktion dennoch als Erfolg, weil das Thema Lehrkräftemangel stärker in den Fokus gerückt sei. Nach Angaben des Bildungsministeriums fielen im vergangenen Schuljahr rund 322.000 Unterrichtsstunden ersatzlos aus. Union und SPD wollen ihr Sparpaket für die gesetzlichen Krankenkassen noch in dieser Woche verabschieden. Damit sollen die Beiträge möglichst stabil bleiben und starke Erhöhungen verhindert werden.
2: Geplant sind unter anderem mehr Geld für Krankenhäuser und eine höhere Beteiligung des Bundes an den Krankenkosten von Bürgergeldempfängern. Aus mehreren Bundesländern gibt es aber weiter Kritik. Sie fordern mehr Zeit für Beratungen und sehen bei der Finanzierung noch Nachbesserungsbedarf. Noah Ulrich, Redaktion.
1: Ein Berufungsgericht in Frankreich hat die Verurteilung der Rechtspolitikerin Marine Le Pen bestätigt, die Strafe aber reduziert. Damit könnte sie rechtlich bei der Präsidentschaftswahl im kommenden Jahr kandidieren. Le Pen muss jedoch ein Jahr lang eine elektronische Fußfessel tragen. Sie hatte bereits angekündigt, unter diesen Bedingungen nicht kandidieren zu wollen. US-Präsident Trump hat vor dem NATO-Gipfel in Ankara seine Kritik an den europäischen Verbündeten verschärft. Bei einem Treffen mit dem türkischen Präsidenten Erdogan warf er unter anderem Deutschland, Frankreich, Großbritannien und Italien vor, die USA im Krieg gegen den Iran im Stich gelassen zu haben. Trump schloss zudem einen weiteren Abzug amerikanischer Soldaten aus Europa nicht aus. Am Rande des Gipfels stellte die NATO neue milliardenschwere Rüstungsprojekte vor. Die aktuellen Temperaturen in Berlin am Alex und am Funkturm 23 Grad, ganz genauso in Potsdam am Stadtschloss. In den kommenden Stunden stark bewölkt und gebietsweise Regen. Morgen wechselnd bewölkt und meist trocken, vereinzelt Schauer möglich. Höchstwerte 22 bis 24 Grad.
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Sting auf Ella. Und damit zurück meine zweite Stunde an diesem Dienstagabend mit dem besten Jazz, Soul und Blues. Dank, wie gesagt, an die Kolleginnen und Kollegen aus der Nachrichtenredaktion. Und in dieser Stunde gibt es natürlich wieder, wie immer bei mir, da gibt es ein paar Termine, was man heute Abend und morgen Abend in Berlin alles machen kann. Wir nähern uns ja auch dem Zigzag Jazz Festival, wo wir uns alle treffen. Aber wir schauen gleich erstmal, was so in den nächsten Tagen in Berlin und Umgebung angesagt ist. Angesagt jetzt bei uns, Where the Dead Things Lay, ganz aktuell. Und es ist Sina auf Ella. Und wir alle freuen uns, dass ihr da seid.

Come Away With Me. Und es geht darum, einfach mal aus dem Alltag zu flüchten und seine Zeit genießen. Vielleicht was machen, wo alle anderen sagen, so, das kannst du doch jetzt nicht machen. Doch man kann, man muss sich nur trauen. Und in diese Richtung geht auch der nächste Song. Der ist ganz, ganz aktuell und kommt vom wunderbaren Joe Bonamassa gemeinsam mit Judith Owen. Und das ist so eine Situation, die kennen wir alle. Du langweilst dich und kannst nicht so richtig einem Gespräch folgen, willst du auch eigentlich nicht, willst aber nicht unhöflich sein. Und dann plötzlich, da verflüchtigen sich deine Gedanken und du denkst an alles, zum Beispiel auch an wunderbare Musik. Mir geht es ganz oft so, dann kommt mir eine Melodie in den Kopf, wenn mich irgendwas langweilt. Und dann kann es sogar sein, dass ich kann es wirklich nicht gut anfangen zu singen. Peinlich ist sowas immer, wenn andere das merken. Du bist im Gespräch oder gehörst dazu und irgendwann kommt einer und sagt, sag mal, du hörst mir gar nicht zu, oder? Doch, natürlich, ich höre dir zu. Du hast natürlich nicht zugehört, weil deine Gedanken ganz woanders waren. Und dazu fordere ich euch jetzt auf. Wir denken alle an was Schönes, an etwas, was uns vielleicht irgendwann mal passiert ist oder was wir uns erträumen. Und unsere Gedanken gehen auf Urlaub. Mind is on vacation. Judith Owen und Joe Bonamassa auf Ella.

Das will auf den ersten Blick gar nicht so richtig zusammenpassen. Die etwas herbe Amy Winehouse mit The Girl from Ipanema, einem Song, und da sind wir wieder bei Antonio Carlos Jobim, denn den haben wir ja eben schon mal gehört. Der Song ist auch von ihm. Der Mann hat Welthits geschrieben, also der hat allemal die Möglichkeit, zweimal am Tag gut essen, denn wenn dann so ein Hit vielleicht 50 Jahre später nochmal verkauft wird, nochmal aufgenommen wird oder im Radio oder im Fernsehen läuft, dann klingelt bei diesen Herrschaften immer die Kasse. Und bei Herrn Jobim ziemlich häufig allein schon wegen Ella. Und sein Girl from Ipanema, das hören wir jetzt in einer der, wie ich finde, schönsten Versionen. Wahrscheinlich ist es auch von allen, die es da gibt, und ich glaube, da gibt es bestimmt 50 bis 100, jede Wette. Wahrscheinlich ist es auch die aktuellste und, wie gesagt, es ist die ungewöhnlichste. Hier ist das Girl from Ipanema und aus dem Jahr 2011 von Amy Winehouse auf Ella.

Wolfpack und Theo Katzmann. Dazu Monica Martin, Love is a Beautiful Thing. Wer will das bestreiten? Die Liebe ist eine wunderbare Sache. Wunderbar ist ein gutes Stichwort, denn schaut euch doch mal, wenn ihr Zeit habt, zum nächsten Titel das Video an. Ich habe das gemacht, der Titel ist ganz, ganz aktuell. Und da geht eine Frau mit ziemlich wilder Frisur, die geht durch New York und zwar durch das schwarze New York und es ist einfach nur eine Aneinanderreihung von wunderbaren Straßenszenen und dazu dann diese sehr ruhige Musik. Also das ist, muss ich sagen, das holt einen ab und vor allem es holt einen runter und das ist ja so ein bisschen auch der Zweck, den wir hier verfolgen. Allemal ich am frühen Abend, wenn man so alles, was war, ein bisschen fallen lässt, sich zurücklehnt und wunderbare Musik genießt. Und wie gesagt, das Video dazu ist einfach großartig, ganz einfach, aber großartig gemacht. Hier ist

kennen wir aus der Popmusik, the Brand New Heavies, und zwar aus ihrer Anfangszeit, Anfang der 90er Jahre. People Get Ready. Ich weiß nicht, ob ihr schon so weit seid, ja, einige wahrscheinlich, vielleicht ist ihr schon im Auto, seid unterwegs. Irgendwohin, wo es in Berlin und Potsdam Live-Musik gibt, das ist ja jetzt fast überall im Zigzag Jazz Club, sowieso jeden Abend. Und es gibt noch viele, viele andere Möglichkeiten. Heute Abend Ruhe zum Beispiel im A-Train, aber da habe ich was gefunden für morgen. Das finde ich sehr, sehr originell. Das gefällt mir. Jazz versus Soccer. Also für all die, die vom Fußball ein bisschen die Nase voll haben oder die gesagt haben, Deutschland ist draußen, das schenken wir uns jetzt. Für die also morgen Abend 20.30 Uhr im A-Train. Jazz versus Soccer. Das gefällt mir. Das gefällt mir richtig gut. Dann gibt es zum Beispiel in Stuttgart das Jazz-Festival, über das ich schon viel erzählt habe. In München das Tollwut-Sommerfest. Da gibt es ganz, ganz viel auf dem Tollwut. Da gibt es Pop, da gibt es fast jede Musik. Da gibt es bis hin zur Klassik alles und auch immer wieder wunderbare Veranstaltungen rund um Jazz und Soul. Also wenn ihr in diesen Tagen jetzt

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1: Ich bin Silke Rech. Rudi Völler bleibt Sportdirektor des Deutschen Fußballbundes. Der 66-Jährige will seinen Vertrag bis zur EM 2028 erfüllen.
2: Damit will er den Neuaufbau der Nationalmannschaft nach dem enttäuschenden WM-Aus weiter begleiten. Völler setzt auf eine enge Zusammenarbeit mit dem designierten Bundestrainer Jürgen Klopp. Nach eigenen Angaben fiel die Entscheidung nach einem längeren Telefonat mit Klopp sowie Gesprächen mit der DFB-Spitze. Völler sagte, das Gesamtpaket habe ihn überzeugt, weiterzumachen. Timo Wiesner, Redaktion.
1: Das Europäische Parlament hat ein Prüfverfahren gegen die Parteienfamilie Europa der souveränen Nationen eingeleitet, der auch die AfD angehört. Eine EU-Behörde soll nun untersuchen, ob die Partei gegen die Grundwerte der Europäischen Union verstößt. Im Raum steht auch der Entzug von Fördergeldern in Höhe von bis zu 2 Millionen Euro pro Jahr. Hintergrund sind Zweifel am Umgang der Partei mit dem Schutz von Minderheiten. Der Waffenhersteller Heckler & Koch hat eine Strafzahlung von 3,7 Millionen Euro an die deutsche Staatskasse überwiesen. Hintergrund sind illegale Waffenlieferungen nach Mexiko zwischen 2006 und 2009. Das Unternehmen war bereits 2019 verurteilt worden, weil tausende Sturmgewehre in Regionen geliefert wurden, für die es keine Ausfuhrgenehmigung gab. Die Zahlung erfolgte erst jetzt nach Abschluss juristischer Prüfungen. Die IG Metall ruft für Donnerstag zu Protesten gegen den Sparkurs bei Volkswagen auf. Die Gewerkschaft kritisiert, dass die Beschäftigten die Folgen früherer Fehlentscheidungen ausbaden müssten. Hintergrund sind Medienberichte über einen möglichen Abbau von bis zu 100.000 Arbeitsplätzen und mögliche Werksschließungen. Volkswagen will seine Pläne am Donnerstag dem Aufsichtsrat vorstellen. Im Fall eines ehemaligen Fußball-Jugendtrainers aus München sind weitere mutmaßliche Missbrauchsfälle bekannt geworden. Laut Polizei gibt es inzwischen mindestens 5 minderjährige Opfer. Der 43-Jährige soll Jungen über viele Jahre hinweg bei Fußballcamps und Übernachtungen sexuell missbraucht haben. Die Ermittler gehen davon aus, dass es weitere Opfer geben könnte und bitten Betroffene, sich bei der Polizei zu melden. Die aktuellen Temperaturen in Berlin am Alex und am Funkturm 23 Grad, ganz genauso in Potsdam am Stadtschloss. In den kommenden Stunden stark bewölkt und gebietsweise Regen. Morgen wechselnd bewölkt und meist trocken, vereinzelt Schauer möglich. Höchstwerte 22 bis 24 Grad.

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